Hier ist das Daily Update am ersten Montag im August damit. Hallo zusammen. Heute vor 63 Jahren schrieb ein Mann Alpingeschichte, und zwar ganz allein. Der Schweizer Bergführer Michel Dapelei kletterte als allererster Mensch die befürchtete Eiger Nordwand im Alleingang hinauf. Eine Route, die damals als nahezu unbezwingbar galt und auch wegen ihrer vielen tödlichen Unfälle bereits den Beinamen Mordwand trug. Er aber schaffte es und zeigte damit der Bergsteigerwelt, was alles möglich ist. Wer diese Woche mit dem Auto unterwegs ist, für den lohnt sich öfter mal ein Blick auf den Tacho. In den meisten Bundesländern startet nämlich heute für die gesamte Woche die sogenannte Speed Week, also der Blitzermarathon mit verstärkten Tempokontrollen. Bis zum 9. August wird im Rahmen einer europaweiten Verkehrssicherheitsaktion also häufiger geblitzt als sonst. Ausgenommen sind aber Bayern, das Saarland und Sachsen. Die drei Bundesländer machen den Behördenangaben zufolge in diesem Jahr einfach nicht mit. Heute vor 30 Jahren begann eine der größten Charts-Erfolge der 90er. Am 3. August 1996 stiegen Los del Rio mit Macarena in die Charts ein und hielten sich dort auch unglaubliche 14 Wochen auf Platz 1. Der Song entwickelte sich schnell zum weltweiten Sommerhit und der dazugehörige Tanz wurde auf Hochzeiten, Partys und Schulfesten rund um den Globus nachgetanzt. Was heißt hier wurde? Er wird's immer noch. Ein weiterer Sommerdauerhit feiert heute sein 28. Jubiläum. Denn heute vor 28 Jahren stand Luna mit Bailando an der Spitze der deutschen Charts.

0: Ganze 5 Wochen hielt er sich auf Platz 1. Kaum ein anderer Titel stand bis heute so sehr für Strandpartys, Cocktails und auch Urlaubsstimmung. Und Hand aufs Herz, den Refrain bekommt wahrscheinlich auch heute, Jahre danach, immer noch jeder problemlos hin. Luna tritt übrigens immer noch regelmäßig live auf Bühnen auf. Und das war das Daily Update vom 3. August. Heute ist übrigens auch Tag der Wassermelone. Immer wenn ich eine kaufe, muss ich irgendwie an Dirty Dancing denken und sage danach zu meiner Frau, ich habe eine Wassermelone getragen, ja. Aber die eigentliche Leistung ist es dann nicht, die zu tragen, sondern eher sie danach in den Kühlschrank zu bekommen.
1: Boah, die passt da einfach nicht rein!
0: Sven Weikamp, Daily Redaktion. 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
1: Na, seid ihr auch noch wach vom Radio? Ihr werdet es nicht glauben, aber ich habe mir fest vorgenommen, jetzt vor jedem Schlafengehen einfach mal 20 Liegestütze zu machen. Ja, und da ich so eine Sportskanone bin, bin ich jetzt seit 3 Tagen wach, weil ich mich einfach nicht dazu überwinden kann. Spaß beiseite, hier geht's weiter mit dem, worauf es ankommt, nämlich Musik. Und Sport können die anderen machen.

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Hier ist das Daily Update am ersten Montag im August. Damit hallo zusammen. Heute vor 63 Jahren schrieb ein Mann Alpingeschichte, und zwar ganz allein. Der Schweizer Bergführer Michel Dapelei kletterte als allererster Mensch die befürchtete Eiger Nordwand im Alleingang hinauf. Eine Route, die damals als nahezu unbezwingbar galt und auch wegen ihrer vielen tödlichen Unfälle bereits den Beinamen Mordwand trug. Er aber schaffte es und zeigte damit der Bergsteigerwelt, was alles möglich ist. Wer diese Woche mit dem Auto unterwegs ist, für den lohnt sich öfter mal ein Blick auf den Tacho. In den meisten Bundesländern startet nämlich heute für die gesamte Woche die sogenannte Speed Week, also der Blitzermarathon mit verstärkten Tempokontrollen. Bis zum 9. August wird im Rahmen einer europaweiten Verkehrssicherheitsaktion also häufiger geblitzt als sonst. Ausgenommen sind aber Bayern, das Saarland und Sachsen. Die drei Bundesländer machen den Behördenangaben zufolge in diesem Jahr einfach nicht mit. Heute vor 30 Jahren begann eine der größten Charts-Erfolge der 90er. Am 3. August 1996 stiegen Los Del Rio mit Macarena in die Charts ein und hielten sich dort auch unglaubliche 14 Wochen auf Platz 1. Der Song entwickelte sich schnell zum weltweiten Sommerhit und der dazugehörige Tanz wurde auf Hochzeiten, Partys und Schulfesten rund um den Globus nachgetanzt. Was heißt hier wurde? Er wird's immer noch. Ein weiterer Sommerdauerhit feiert heute sein 28. Jubiläum. Denn heute vor 28 Jahren stand Luna mit Bailando an der Spitze der deutschen Charts.

0: Ganze 5 Wochen hielt er sich auf Platz 1. Kaum ein anderer Titel stand bis heute so sehr für Strandpartys, Cocktails und auch Urlaubsstimmung. Und Hand aufs Herz, den Refrain bekommt wahrscheinlich auch heute, Jahre danach, immer noch jeder problemlos hin. Luna tritt übrigens immer noch regelmäßig live auf Bühnen auf. Und das war das Daily Update vom 3. August. Heute ist übrigens auch Tag der Wassermelone. Immer wenn ich eine kaufe, muss ich irgendwie an Dirty Dancing denken und sage danach zu meiner Frau, ich habe eine Wassermelone getragen. Ja, aber die eigentliche Leistung ist es dann nicht, die zu tragen, sondern eher sie danach in den Kühlschrank zu bekommen.
1: Boah, die passt da einfach nicht rein!
0: Sven Weikamp, Daily Redaktion.

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2: Alleine schlafen ist doof. Ja, finde ich auch. Also bleibt einfach mit mir wach, ich habe nämlich genug Musik für die nächsten Stunden parat. Als Kind habe ich ja immer Gute-Nacht-Geschichten vorgelesen bekommen. Keine Sorge, das mache ich jetzt nicht, aber ich habe für euch einfach die perfekte Musik für diese Uhrzeit. Also, hier ist schon der nächste Soundtrack für die Nacht.

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1: Einen wunderschönen guten Morgen zusammen. Oder ist bei euch noch Abend? Stimmt, der nächste Tag beginnt ja eigentlich erst, wenn man geschlafen hat. Und naja, bis dahin gibt's einfach tolle Musik hier aus dem Radio. Also ruhig ein Stück lauter drehen.

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Hier ist das Daily Update am ersten Montag im August. Damit hallo zusammen. Heute vor 63 Jahren schrieb ein Mann Alpingeschichte, und zwar ganz allein. Der Schweizer Bergführer Michel Dapelay kletterte als allererster Mensch die befürchtete Eiger Nordwand im Alleingang hinauf. Eine Route, die damals als nahezu unbezwingbar galt und auch wegen ihrer vielen tödlichen Unfälle bereits den Beinamen Mordwand trug. Er aber schaffte es und zeigte damit der Bergsteigerwelt, was alles möglich ist. Wer diese Woche mit dem Auto unterwegs ist, für den lohnt sich öfter mal ein Blick auf den Tacho. In den meisten Bundesländern startet nämlich heute für die gesamte Woche die sogenannte Speed Week, also der Blitzermarathon mit verstärkten Tempokontrollen. Bis zum 9. August wird im Rahmen einer europaweiten Verkehrssicherheitsaktion also häufiger geblitzt als sonst. Ausgenommen sind aber Bayern, das Saarland und Sachsen. Die drei Bundesländer machen den Behördenangaben zufolge in diesem Jahr einfach nicht mit. Heute vor 30 Jahren begann eine der größten Charts-Erfolge der 90er. Am 3. August 1996 stiegen Los Del Rio mit Macarena in die Charts ein und hielten sich dort auch unglaubliche 14 Wochen auf Platz 1. Der Song entwickelte sich schnell zum weltweiten Sommerhit und der dazugehörige Tanz wurde auf Hochzeiten, Partys und Schulfesten rund um den Globus nachgetanzt. Was heißt hier wurde? Er wird's immer noch. Ein weiterer Sommerdauerhit feiert heute sein 28. Jubiläum. Denn heute vor 28 Jahren stand Luna mit Bailando an der Spitze der deutschen Charts.

0: Ganze 5 Wochen hielt er sich auf Platz 1. Kaum ein anderer Titel stand bis heute so sehr für Strandpartys, Cocktails und auch Urlaubsstimmung. Und Hand aufs Herz, den Refrain bekommt wahrscheinlich auch heute, Jahre danach, immer noch jeder problemlos hin. Luna tritt übrigens immer noch regelmäßig live auf Bühnen auf. Und das war das Daily Update vom 3. August. Heute ist übrigens auch Tag der Wassermelone. Immer wenn ich eine kaufe, muss ich irgendwie an Dirty Dancing denken und sage danach zu meiner Frau, ich habe eine Wassermelone getragen. Ja, aber die eigentliche Leistung ist es dann nicht, die zu tragen, sondern eher sie danach in den Kühlschrank zu bekommen.
1: Boah, die passt da einfach nicht rein!
0: Sven Weikamp, Daily Redaktion.

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1: Wenn Schäfchenzählen bei euch nichts bringt und ihr immer noch nicht einschlafen könnt, dann habe ich vielleicht den ultimativen Tipp für euch. Zählt doch einfach die Takte des kommenden Liedes. Also 1, 2, 3, 4, 1, 2, 3, 4 und so weiter. Und ja, den Rhythmus dazu, den gibt's jetzt hier im kommenden Song.

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Hier ist das Daily Update am ersten Montag im August damit. Hallo zusammen. Heute vor 63 Jahren schrieb ein Mann Alpingeschichte, und zwar ganz allein. Der Schweizer Bergführer Michel Dapelei kletterte als allererster Mensch die befürchtete Eiger Nordwand im Alleingang hinauf. Eine Route, die damals als nahezu unbezwingbar galt und auch wegen ihrer vielen tödlichen Unfälle bereits den Beinamen Mordwand trug. Er aber schaffte es und zeigte damit der Bergsteigerwelt, was alles möglich ist.

Wer diese Woche mit dem Auto unterwegs ist, für den lohnt sich öfter mal ein Blick auf den Tacho. In den meisten Bundesländern startet nämlich heute für die gesamte Woche die sogenannte Speed Week, also der Blitzermarathon mit verstärkten Tempokontrollen. Bis zum 9. August wird im Rahmen einer europaweiten Verkehrssicherheitsaktion also häufiger geblitzt als sonst. Ausgenommen sind aber Bayern, das Saarland und Sachsen. Die drei Bundesländer machen den Behördenangaben zufolge in diesem Jahr einfach nicht mit. Heute vor 30 Jahren begann eine der größten Charts-Erfolge der 90er. Am 3. August 1996 stiegen Los Del Rio mit Macarena in die Charts ein und hielten sich dort auch unglaubliche 14 Wochen auf Platz 1. Der Song entwickelte sich schnell zum weltweiten Sommerhit und der dazugehörige Tanz wurde auf Hochzeiten, Partys und Schulfesten rund um den Globus nachgetanzt. Was heißt hier wurde? Er wird's immer noch. Ein weiterer Sommerdauerhit feiert heute sein 28. Jubiläum. Denn heute vor 28 Jahren stand Luna mit Bailando an der Spitze der deutschen Charts.

0: Ganze 5 Wochen hielt er sich auf Platz 1. Kaum ein anderer Titel stand bis heute so sehr für Strandpartys, Cocktails und auch Urlaubsstimmung. Und Hand aufs Herz, den Refrain bekommt wahrscheinlich auch heute, Jahre danach, immer noch jeder problemlos hin. Luna tritt übrigens immer noch regelmäßig live auf Bühnen auf. Und das war das Daily Update vom 3. August. Heute ist übrigens auch Tag der Wassermelone. Immer wenn ich eine kaufe, muss ich irgendwie an Dirty Dancing denken und sage danach zu meiner Frau, ich habe eine Wassermelone getragen. Ja, aber die eigentliche Leistung ist es dann nicht, die zu tragen, sondern eher sie danach in den Kühlschrank zu bekommen.
1: Boah, die passt da einfach nicht rein!
0: Sven Weikamp, Daily Redaktion.

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2: Kennt ihr das eigentlich auch? Ihr liegt hundemüde im Bett, wollt eigentlich nur schlafen, aber euer Kopf stellt sich diese eine verdammt wichtige Frage. Haben Pinguine eigentlich Knie? Ja, mit dieser Frage im Kopf liegst du halt einfach stundenlang wach und damit es dir dabei wenigstens ein bisschen besser geht, hier der perfekte Nachtmix für dich.

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Hier ist das Daily Update am ersten Montag im August damit. Hallo zusammen. Heute vor 63 Jahren schrieb ein Mann Alpingeschichte, und zwar ganz allein. Der Schweizer Bergführer Michel Dapelay kletterte als allererster Mensch die befürchtete Eiger Nordwand im Alleingang hinauf. Eine Route, die damals als nahezu unbezwingbar galt und auch wegen ihrer vielen tödlichen Unfälle bereits den Beinamen Mordwand trug. Er aber schaffte es und zeigte damit der Bergsteigerwelt, was alles möglich ist. Wer diese Woche mit dem Auto unterwegs ist, für den lohnt sich öfter mal ein Blick auf den Tacho. In den meisten Bundesländern startet nämlich heute für die gesamte Woche die sogenannte Speed Week, also der Blitzermarathon mit verstärkten Tempokontrollen. Bis zum 9. August wird im Rahmen einer europaweiten Verkehrssicherheitsaktion also häufiger geblitzt als sonst. Ausgenommen sind aber Bayern, das Saarland und Sachsen. Die drei Bundesländer machen den Behördenangaben zufolge in diesem Jahr einfach nicht mit. Heute vor 30 Jahren begann eine der größten Charts-Erfolge der 90er.

Am 3. August 1996 stiegen Los Del Rio mit Macarena in die Charts ein und hielten sich dort auch unglaubliche 14 Wochen auf Platz 1. Der Song entwickelte sich schnell zum weltweiten Sommerhit und der dazugehörige Tanz wurde auf Hochzeiten, Partys und Schulfesten rund um den Globus nachgetanzt. Was heißt hier wurde? Er wird's immer noch. Ein weiterer Sommerdauerhit feiert heute sein 28. Jubiläum. Denn heute vor 28 Jahren stand Luna mit Bailando an der Spitze der deutschen Charts.

0: Ganze 5 Wochen hielt er sich auf Platz 1. Kaum ein anderer Titel stand bis heute so sehr für Strandpartys, Cocktails und auch Urlaubsstimmung. Und Hand aufs Herz, den Refrain bekommt wahrscheinlich auch heute, Jahre danach, immer noch jeder problemlos hin. Luna tritt übrigens immer noch regelmäßig live auf Bühnen auf. Und das war das Daily Update vom 3. August. Heute ist übrigens auch Tag der Wassermelone. Immer wenn ich eine kaufe, muss ich irgendwie an Dirty Dancing denken und sage danach zu meiner Frau, ich habe eine Wassermelone getragen, ja. Aber die eigentliche Leistung ist es dann nicht, die zu tragen, sondern eher sie danach in den Kühlschrank zu bekommen.
1: Boah, die passt da einfach nicht rein!
0: Sven Weikamp, Daily Redaktion.

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Hier ist das Daily Update am ersten Montag im August. Damit hallo zusammen. Heute vor 63 Jahren schrieb ein Mann Alpingeschichte, und zwar ganz allein. Der Schweizer Bergführer Michel Dapelay kletterte als allererster Mensch die befürchtete Eiger Nordwand im Alleingang hinauf. Eine Route, die damals als nahezu unbezwingbar galt und auch wegen ihrer vielen tödlichen Unfälle bereits den Beinamen Mordwand trug. Er aber schaffte es und zeigte damit der Bergsteigerwelt, was alles möglich ist. Wer diese Woche mit dem Auto unterwegs ist, für den lohnt sich öfter mal ein Blick auf den Tacho. In den meisten Bundesländern startet nämlich heute für die gesamte Woche die sogenannte Speed Week, also der Blitzermarathon mit verstärkten Tempokontrollen. Bis zum 9. August wird im Rahmen einer europaweiten Verkehrssicherheitsaktion also häufiger geblitzt als sonst. Ausgenommen sind aber Bayern, das Saarland und Sachsen. Die drei Bundesländer machen den Behördenangaben zufolge in diesem Jahr einfach nicht mit. Heute vor 30 Jahren begann eine der größten Charts-Erfolge der 90er. Am 3. August 1996 stiegen Los del Rio mit Macarena in die Charts ein und hielten sich dort auch unglaubliche 14 Wochen auf Platz 1. Der Song entwickelte sich schnell zum weltweiten Sommerhit und der dazugehörige Tanz wurde auf Hochzeiten, Partys und Schulfesten rund um den Globus nachgetanzt. Was heißt hier wurde? Er wird's immer noch. Ein weiterer Sommerdauerhit feiert heute sein 28. Jubiläum.

0: Ganze 5 Wochen hielt er sich auf Platz 1. Kaum ein anderer Titel stand bis heute so sehr für Strandpartys, Cocktails und auch Urlaubsstimmung. Und Hand aufs Herz, den Refrain bekommt wahrscheinlich auch heute, Jahre danach, immer noch jeder problemlos hin. Luna tritt übrigens immer noch regelmäßig live auf Bühnen auf. Und das war das Daily Update vom 3. August. Heute ist übrigens auch Tag der Wassermelone. Immer wenn ich eine kaufe, muss ich irgendwie an Dirty Dancing denken und sage danach zu meiner Frau, ich habe eine Wassermelone getragen. Ja, aber die eigentliche Leistung ist es dann nicht, die zu tragen, sondern eher sie danach in den Kühlschrank zu bekommen.
1: Boah, die passt da einfach nicht rein!
0: Sven Weikamp, Daily Redaktion.

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Hier ist das Daily Update am ersten Montag im August. Damit hallo zusammen. Heute vor 63 Jahren schrieb ein Mann Alpingeschichte, und zwar ganz allein. Der Schweizer Bergführer Michel Dapelay kletterte als allererster Mensch die befürchtete Eiger Nordwand im Alleingang hinauf. Eine Route, die damals als nahezu unbezwingbar galt und auch wegen ihrer vielen tödlichen Unfälle bereits den Beinamen Mordwand trug. Er aber schaffte es und zeigte damit der Bergsteigerwelt, was alles möglich ist. Wer diese Woche mit dem Auto unterwegs ist, für den lohnt sich öfter mal ein Blick auf den Tacho. In den meisten Bundesländern startet nämlich heute für die gesamte Woche die sogenannte Speed Week, also der Blitzermarathon mit verstärkten Tempokontrollen. Bis zum 9. August wird im Rahmen einer europaweiten Verkehrssicherheitsaktion also häufiger geblitzt als sonst. Ausgenommen sind aber Bayern, das Saarland und Sachsen. Die drei Bundesländer machen den Behördenangaben zufolge in diesem Jahr einfach nicht mit. Heute vor 30 Jahren begann eine der größten Charts-Erfolge der 90er. Am 3. August 1996 stiegen Los Del Rio mit Macarena in die Charts ein und hielten sich dort auch unglaubliche 14 Wochen auf Platz 1. Der Song entwickelte sich schnell zum weltweiten Sommerhit und der dazugehörige Tanz wurde auf Hochzeiten, Partys und Schulfesten rund um den Globus nachgetanzt. Was heißt hier wurde? Er wird's immer noch. Ein weiterer Sommerdauerhit feiert heute sein 28. Jubiläum. Denn heute vor 28 Jahren stand Luna mit Bailando an der Spitze der deutschen Charts.

Ganze 5 Wochen hielt er sich auf Platz 1. Kaum ein anderer Titel stand bis heute so sehr für Strandpartys, Cocktails und auch Urlaubsstimmung. Und Hand aufs Herz, den Refrain bekommt wahrscheinlich auch heute, Jahre danach, immer noch jeder problemlos hin. Luna tritt übrigens immer noch regelmäßig

0: regelmäßig live auf Bühnen auf. Und das war das Daily Update vom 3. August. Heute ist übrigens auch Tag der Wassermelone. Immer wenn ich eine kaufe, muss ich irgendwie an Dirty Dancing denken und sage danach zu meiner Frau, ich habe eine Wassermelone getragen. Ja, aber die eigentliche Leistung ist es dann nicht, die zu tragen, sondern eher sie danach in den Kühlschrank zu bekommen.
1: Boah, die passt da einfach nicht rein!
0: Sven Weikamp, Daily Redaktion.
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Hier ist das Daily Update am ersten Montag im August damit. Hallo zusammen. Heute vor 63 Jahren schrieb ein Mann Alpingeschichte, und zwar ganz allein. Der Schweizer Bergführer Michel Dapeley kletterte als allererster Mensch die befürchtete Eiger Nordwand im Alleingang hinauf. Eine Route, die damals als nahezu unbezwingbar galt und auch wegen ihrer vielen tödlichen Unfälle bereits den Beinamen Mordwand trug. Er aber schaffte es und zeigte damit der Bergsteigerwelt, was alles möglich ist. Wer diese Woche mit dem Auto unterwegs ist, für den lohnt sich öfter mal ein Blick auf den Tacho. In den meisten Bundesländern startet nämlich heute für die gesamte Woche die sogenannte Speed Week, also der Blitzermarathon mit verstärkten Tempokontrollen. Bis zum 9. August wird im Rahmen einer europaweiten Verkehrssicherheitsaktion also häufiger geblitzt als sonst. Ausgenommen sind aber Bayern, das Saarland und Sachsen. Die drei Bundesländer machen den Behördenangaben zufolge in diesem Jahr einfach nicht mit. Heute vor 30 Jahren begann eine der größten Charts-Erfolge der 90er. Am 3. August 1996 stiegen Los del Rio mit Macarena in die Charts ein und hielten sich dort auch unglaubliche 14 Wochen auf Platz 1. Der Song entwickelte sich schnell zum weltweiten Sommerhit und der dazugehörige Tanz wurde auf Hochzeiten, Partys und Schulfesten rund um den Globus nachgetanzt. Was heißt hier wurde? Er wird's immer noch. Ein weiterer Sommerdauerhit feiert heute sein 28. Jubiläum. Denn heute vor 28 Jahren stand Luna mit Bailando an der Spitze der deutschen Charts.

0: Ganze 5 Wochen hielt er sich auf Platz 1. Kaum ein anderer Titel stand bis heute so sehr für Strandpartys, Cocktails und auch Urlaubsstimmung. Und Hand aufs Herz, den Refrain bekommt wahrscheinlich auch heute, Jahre danach, immer noch jeder problemlos hin. Luna tritt übrigens immer noch regelmäßig live auf Bühnen auf. Und das war das Daily Update vom 3. August. Heute ist übrigens auch Tag der Wassermelone. Immer wenn ich eine kaufe, muss ich irgendwie an Dirty Dancing denken und sage danach zu meiner Frau, ich habe eine Wassermelone getragen. Ja, aber die eigentliche Leistung ist es dann nicht, die zu tragen, sondern eher sie danach in den Kühlschrank zu bekommen.
1: Boah, die passt da einfach nicht rein!
0: Sven Weikamp, Daily Redaktion.

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Hier ist das Daily Update am ersten Montag im August damit. Hallo zusammen. Heute vor 63 Jahren schrieb ein Mann Alpingeschichte, und zwar ganz allein. Der Schweizer Bergführer Michel Dapeley kletterte als allererster Mensch die befürchtete Eiger Nordwand im Alleingang hinauf. Eine Route, die damals als nahezu unbezwingbar galt und auch wegen ihrer vielen tödlichen Unfälle bereits den Beinamen Mordwand trug. Er aber schaffte es und zeigte damit der Bergsteigerwelt, was alles möglich ist. Wer diese Woche mit dem Auto unterwegs ist, für den lohnt sich öfter mal ein Blick auf den Tacho. In den meisten Bundesländern startet nämlich heute für die gesamte Woche die sogenannte Speed Week, also der Blitzermarathon mit verstärkten Tempokontrollen. Bis zum 9. August wird im Rahmen einer europaweiten Verkehrssicherheitsaktion also häufiger geblitzt als sonst. Ausgenommen sind aber Bayern, das Saarland und Sachsen. Die drei Bundesländer machen den Behördenangaben zufolge in diesem Jahr einfach nicht mit. Heute vor 30 Jahren begann eine der größten Charts-Erfolge der 90er. Am 3. August 1996 stiegen Los Del Rio mit Macarena in die Charts ein und hielten sich dort auch unglaubliche 14 Wochen auf Platz 1. Der Song entwickelte sich schnell zum weltweiten Sommerhit und der dazugehörige Tanz wurde auf Hochzeiten, Partys und Schulfesten rund um den Globus nachgetanzt. Was heißt hier wurde? Er wird's immer noch. Ein weiterer Sommerdauerhit feiert heute sein 28. Jubiläum. Denn heute vor 28 Jahren stand Luna mit Bailando an der Spitze der deutschen Charts.

0: Ganze 5 Wochen hielt er sich auf Platz 1. Kaum ein anderer Titel stand bis heute so sehr für Strandpartys, Cocktails und auch Urlaubsstimmung. Und Hand aufs Herz, den Refrain bekommt wahrscheinlich auch heute, Jahre danach, immer noch jeder problemlos hin. Luna tritt übrigens immer noch regelmäßig live auf Bühnen auf. Und das war das Daily Update vom 3. August. Heute ist übrigens auch Tag der Wassermelone. Immer wenn ich eine kaufe, muss ich irgendwie an Dirty Dancing denken und sage danach zu meiner Frau, ich habe eine Wassermelone getragen. Ja, aber die eigentliche Leistung ist es dann nicht, die zu tragen, sondern eher sie danach in den Kühlschrank zu bekommen.
1: Boah, die passt da einfach nicht rein!
0: Sven Weikamp, Daily Redaktion.

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Hier ist das Daily Update am ersten Montag im August. Damit hallo zusammen. Heute vor 63 Jahren schrieb ein Mann Alpingeschichte, und zwar ganz allein. Der Schweizer Bergführer Michel Dapelei kletterte als allererster Mensch die befürchtete Eiger Nordwand im Alleingang hinauf. Eine Route, die damals als nahezu unbezwingbar galt und auch wegen ihrer vielen tödlichen Unfälle bereits den Beinamen Mordwand trug. Er aber schaffte es und zeigte damit der Bergsteigerwelt, was alles möglich ist. Wer diese Woche mit dem Auto unterwegs ist, für den lohnt sich öfter mal ein Blick auf den Tacho. In den meisten Bundesländern startet nämlich heute für die gesamte Woche die sogenannte Speed Week, also der Blitzermarathon mit verstärkten Tempokontrollen. Bis zum 9. August wird im Rahmen einer europaweiten Verkehrssicherheitsaktion also häufiger geblitzt als sonst. Ausgenommen sind aber Bayern, das Saarland und Sachsen. Die drei Bundesländer machen den Behördenangaben zufolge in diesem Jahr einfach nicht mit. Heute vor 30 Jahren begann eine der größten Charts-Erfolge der 90er. Am 3. August 1996 stiegen Los Del Rio mit Macarena in die Charts ein und hielten sich dort auch unglaubliche 14 Wochen auf Platz 1. Der Song entwickelte sich schnell zum weltweiten Sommerhit und der dazugehörige Tanz wurde auf Hochzeiten, Partys und Schulfesten rund um den Globus nachgetanzt. Was heißt hier wurde? Er wird's immer noch. Ein weiterer Sommerdauerhit feiert heute sein 28. Jubiläum. Denn heute vor 28 Jahren stand Luna mit Bailando an der Spitze der deutschen Charts.

0: Ganze 5 Wochen hielt er sich auf Platz 1. Kaum ein anderer Titel stand bis heute so sehr für Strandpartys, Cocktails und auch Urlaubsstimmung. Und Hand aufs Herz, den Refrain bekommt wahrscheinlich auch heute, Jahre danach, immer noch jeder problemlos hin. Luna tritt übrigens immer noch regelmäßig live auf Bühnen auf. Und das war das Daily Update vom 3. August. Heute ist übrigens auch Tag der Wassermelone. Immer wenn ich eine kaufe, muss ich irgendwie an Dirty Dancing denken und sage danach zu meiner Frau, ich habe eine Wassermelone getragen, ja. Aber die eigentliche Leistung ist es dann nicht, die zu tragen, sondern eher sie danach in den Kühlschrank zu bekommen.
1: Boah, die passt da einfach nicht rein!
0: Sven Weikamp, Daily Redaktion.

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Hier ist das Daily Update am ersten Montag im August. Damit hallo zusammen. Heute vor 63 Jahren schrieb ein Mann Alpingeschichte, und zwar ganz allein. Der Schweizer Bergführer Michel Dapeley kletterte als allererster Mensch die befürchtete Eiger Nordwand im Alleingang hinauf. Eine Route, die damals als nahezu unbezwingbar galt und auch wegen ihrer vielen tödlichen Unfälle bereits den Beinamen Mordwand trug. Er aber schaffte es und zeigte damit der Bergsteigerwelt, was alles möglich ist. Wer diese Woche mit dem Auto unterwegs ist, für den lohnt sich öfter mal ein Blick auf den Tacho. In den meisten Bundesländern startet nämlich heute für die gesamte Woche die sogenannte Speed Week, also der Blitzermarathon mit verstärkten Tempokontrollen. Bis zum 9. August wird im Rahmen einer europaweiten Verkehrssicherheitsaktion also häufiger geblitzt als sonst. Ausgenommen sind aber Bayern, das Saarland und Sachsen. Die drei Bundesländer machen den Behördenangaben zufolge in diesem Jahr einfach nicht mit. Heute vor 30 Jahren begann eine der größten Charts-Erfolge der 90er. Am 3. August 1996 stiegen Los Del Rio mit Macarena in die Charts ein und hielten sich dort auch unglaubliche 14 Wochen auf Platz 1. Der Song entwickelte sich schnell zum weltweiten Sommerhit und der dazugehörige Tanz wurde auf Hochzeiten, Partys und Schulfesten rund um den Globus nachgetanzt. Was heißt hier wurde? Er wird's immer noch. Ein weiterer Sommerdauerhit feiert heute sein 28. Jubiläum. Denn heute vor 28 Jahren stand Luna mit Bailando an der Spitze der deutschen Charts.

0: Ganze 5 Wochen hielt er sich auf Platz 1. Kaum ein anderer Titel stand bis heute so sehr für Strandpartys, Cocktails und auch Urlaubsstimmung. Und Hand aufs Herz, den Refrain bekommt wahrscheinlich auch heute, Jahre danach, immer noch jeder problemlos hin. Luna tritt übrigens immer noch regelmäßig live auf Bühnen auf. Und das war das Daily Update vom 3. August. Heute ist übrigens auch Tag der Wassermelone. Immer wenn ich eine kaufe, muss ich irgendwie an Dirty Dancing denken und sage danach zu meiner Frau, ich habe eine Wassermelone getragen. Ja, aber die eigentliche Leistung ist es dann nicht, die zu tragen, sondern eher sie danach in den Kühlschrank zu bekommen.
1: Boah, die passt da einfach nicht rein!
0: Sven Weikamp, Daily Redaktion.

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Hier ist das Daily Update am ersten Montag im August. Damit hallo zusammen. Heute vor 63 Jahren schrieb ein Mann Alpingeschichte, und zwar ganz allein. Der Schweizer Bergführer Michel Dapelei kletterte als allererster Mensch die befürchtete Eiger Nordwand im Alleingang hinauf. Eine Route, die damals als nahezu unbezwingbar galt und auch wegen ihrer vielen tödlichen Unfälle bereits den

Beinamen Mordwand trug. Er aber schaffte es und zeigte damit der Bergsteigerwelt, was alles möglich ist. Wer diese Woche mit dem Auto unterwegs ist, für den lohnt sich öfter mal ein Blick auf den Tacho. In den meisten Bundesländern startet nämlich heute für die gesamte Woche die sogenannte Speed Week, also der Blitzermarathon mit verstärkten Tempokontrollen. Bis zum 9. August wird im Rahmen einer europaweiten Verkehrssicherheitsaktion also häufiger geblitzt als sonst. Ausgenommen sind aber Bayern, das Saarland und Sachsen. Die drei Bundesländer machen den Behördenangaben zufolge in diesem Jahr einfach nicht mit. Heute vor 30 Jahren begann eine der größten Charts-Erfolge der 90er. Am 3. August 1996 stiegen Los Del Rio mit Macarena in die Charts ein und hielten sich dort auch unglaubliche 14 Wochen auf Platz 1. Der Song entwickelte sich schnell zum weltweiten Sommerhit und der dazugehörige Tanz wurde auf Hochzeiten, Partys und Schulfesten rund um den Globus nachgetanzt. Was heißt hier wurde? Er wird's immer noch. Ein weiterer Sommerdauerhit feiert heute sein 28. Jubiläum. Denn heute vor 28 Jahren stand Luna mit Bailando an der Spitze der deutschen Charts.

0: Ganze 5 Wochen hielt er sich auf Platz 1. Kaum ein anderer Titel stand bis heute so sehr für Strandpartys, Cocktails und auch Urlaubsstimmung. Und Hand aufs Herz, den Refrain bekommt wahrscheinlich auch heute, Jahre danach, immer noch jeder problemlos hin. Luna tritt übrigens immer noch regelmäßig live auf Bühnen auf. Und das war das Daily Update vom 3. August. Heute ist übrigens auch Tag der Wassermelone. Immer wenn ich eine kaufe, muss ich irgendwie an Dirty Dancing denken und sage danach zu meiner Frau, ich habe eine Wassermelone getragen. Ja, aber die eigentliche Leistung ist es dann nicht, die zu tragen, sondern eher sie danach in den Kühlschrank zu bekommen.
1: Boah, die passt da einfach nicht rein!
0: Sven Weikamp, Daily Redaktion.

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Hier ist das Daily Update am ersten Montag im August. Damit hallo zusammen. Heute vor 63 Jahren schrieb ein Mann Alpingeschichte, und zwar ganz allein. Der Schweizer Bergführer Michel Dapelei kletterte als allererster Mensch die befürchtete Eiger Nordwand im Alleingang hinauf. Eine Route, die damals als nahezu unbezwingbar galt und auch wegen ihrer vielen tödlichen Unfälle bereits den Beinamen Mordwand trug. Er aber schaffte es und zeigte damit der Bergsteigerwelt, was alles möglich ist. Wer diese Woche mit dem Auto unterwegs ist, für den lohnt sich öfter mal ein Blick auf den Tacho. In den meisten Bundesländern startet nämlich heute für die gesamte Woche die sogenannte Speed Week, also der Blitzermarathon mit verstärkten Tempokontrollen. Bis zum 9. August wird im Rahmen einer europaweiten Verkehrssicherheitsaktion also häufiger geblitzt als sonst. Ausgenommen sind aber Bayern, das Saarland und Sachsen. Die drei Bundesländer machen den Behördenangaben zufolge in diesem Jahr einfach nicht mit.

Heute vor 30 Jahren begann eine der größten Charts-Erfolge der 90er. Am 3. August 1996 stiegen Los Del Rio mit Macarena in die Charts ein und hielten sich dort auch unglaubliche 14 Wochen auf Platz 1. Der Song entwickelte sich schnell zum weltweiten Sommerhit und der dazugehörige Tanz wurde auf Hochzeiten, Partys und Schulfesten rund um den Globus nachgetanzt. Was heißt hier wurde? Er wird's immer noch. Ein weiterer Sommerdauerhit feiert heute sein 28. Jubiläum. Denn heute vor 28 Jahren stand Luna mit Bailando an der Spitze der deutschen Charts.

0: Ganze 5 Wochen hielt er sich auf Platz 1. Kaum ein anderer Titel stand bis heute so sehr für Strandpartys, Cocktails und auch Urlaubsstimmung. Und Hand aufs Herz, den Refrain bekommt wahrscheinlich auch heute, Jahre danach, immer noch jeder problemlos hin. Luna tritt übrigens immer noch regelmäßig live auf Bühnen auf. Und das war das Daily Update vom 3. August. Heute ist übrigens auch Tag der Wassermelone. Immer wenn ich eine kaufe, muss ich irgendwie an Dirty Dancing denken und sage danach zu meiner Frau, ich habe eine Wassermelone getragen. Ja, aber die eigentliche Leistung ist es dann nicht, die zu tragen, sondern eher sie danach in den Kühlschrank zu bekommen.
1: Boah, die passt da einfach nicht rein!
0: Sven Weikamp, Daily Redaktion.

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Hier ist das Daily Update am ersten Montag im August. Damit hallo zusammen. Heute vor 63 Jahren schrieb ein Mann Alpingeschichte, und zwar ganz allein. Der Schweizer Bergführer Michel Dapelei kletterte als allererster Mensch die befürchtete Eiger-Nordwand im Alleingang hinauf. Eine Route, die damals als nahezu unbezwingbar galt und auch wegen ihrer vielen tödlichen Unfälle bereits den Beinamen Mordwand trug. Er aber schaffte es und zeigte damit der Bergsteigerwelt, was alles möglich ist. Wer diese Woche mit dem Auto unterwegs ist, für den lohnt sich öfter mal ein Blick auf den Tacho. In den meisten Bundesländern startet nämlich heute für die gesamte Woche die sogenannte Speed Week, also der Blitzermarathon mit verstärkten Tempokontrollen. Bis zum 9. August wird im Rahmen einer europaweiten Verkehrssicherheitsaktion also häufiger geblitzt als sonst. Ausgenommen sind aber Bayern, das Saarland und Sachsen. Die drei Bundesländer machen den Behördenangaben zufolge in diesem Jahr einfach nicht mit. Heute vor 30 Jahren begann eine der größten Charts-Erfolge der 90er. Am 3. August 1996 stiegen Los Del Rio mit Macarena in die Charts ein und hielten sich dort auch unglaubliche 14 Wochen auf Platz 1. Der Song entwickelte sich schnell zum weltweiten Sommerhit und der dazugehörige Tanz wurde auf Hochzeiten, Partys und Schulfesten rund um den Globus nachgetanzt.

Was heißt hier wurde? Er wird's immer noch. Ein weiterer Sommerdauerhit feiert heute sein 28. Jubiläum. Denn heute vor 28 Jahren stand Luna mit Bailando an der Spitze der deutschen Charts.

0: Ganze 5 Wochen hielt er sich auf Platz 1. Kaum ein anderer Titel stand bis heute so sehr für Strandpartys, Cocktails und auch Urlaubsstimmung. Und Hand aufs Herz, den Refrain bekommt wahrscheinlich auch heute, Jahre danach, immer noch jeder problemlos hin. Luna tritt übrigens immer noch regelmäßig live auf Bühnen auf. Und das war das Daily Update vom 3. August. Heute ist übrigens auch Tag der Wassermelone. Immer wenn ich eine kaufe, muss ich irgendwie an Dirty Dancing denken und sage danach zu meiner Frau, ich habe eine Wassermelone getragen. Ja, aber die eigentliche Leistung ist es dann nicht, die zu tragen, sondern eher sie danach in den Kühlschrank zu bekommen.
1: Boah, die passt da einfach nicht rein!
0: Sven Weikamp, Daily Redaktion.

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Hier ist das Daily Update am ersten Montag im August damit. Hallo zusammen. Heute vor 63 Jahren schrieb ein Mann Alpingeschichte, und zwar ganz allein. Der Schweizer Bergführer Michel Dapeley kletterte als allererster Mensch die befürchtete Eiger Nordwand im Alleingang hinauf. Eine Route, die damals als nahezu unbezwingbar galt und auch wegen ihrer vielen tödlichen Unfälle bereits den Beinamen Mordwand trug. Er aber schaffte es und zeigte damit der Bergsteigerwelt, was alles möglich ist. Wer diese Woche mit dem Auto unterwegs ist, für den lohnt sich öfter mal ein Blick auf den Tacho. In den meisten Bundesländern startet nämlich heute für die gesamte Woche die sogenannte Speed Week, also der Blitzermarathon mit verstärkten Tempokontrollen. Bis zum 9. August wird im Rahmen einer europaweiten Verkehrssicherheitsaktion also häufiger geblitzt als sonst. Ausgenommen sind aber Bayern, das Saarland und Sachsen. Die drei Bundesländer machen den Behördenangaben zufolge in diesem Jahr einfach nicht mit. Heute vor 30 Jahren begann eine der größten Charts-Erfolge der 90er. Am 3. August 1996 stiegen Los Del Rio mit Macarena in die Charts ein und hielten sich dort auch unglaubliche 14 Wochen auf Platz 1. Der Song entwickelte sich schnell zum weltweiten Sommerhit und der dazugehörige Tanz wurde auf Hochzeiten, Partys und Schulfesten rund um den Globus nachgetanzt. Was heißt hier wurde? Er wird's immer noch. Ein weiterer Sommerdauerhit feiert heute sein 28. Jubiläum. Denn heute vor 28 Jahren stand Luna mit Bailando an der Spitze der deutschen Charts.

0: Und Hand aufs Herz, den Refrain bekommt wahrscheinlich auch heute Jahre danach immer noch jeder problemlos hin. Luna tritt übrigens immer noch regelmäßig live auf Bühnen auf. Und das war das Daily Update vom 3. August. Heute ist übrigens auch Tag der Wassermelone. Immer wenn ich eine kaufe, muss ich irgendwie an Dirty Dancing denken und sage danach zu meiner Frau, ich habe eine Wassermelone getragen, ja. Aber die eigentliche Leistung ist es dann nicht, die zu tragen, sondern eher sie danach in den Kühlschrank zu bekommen.
1: Boah, die passt da einfach nicht rein!
0: Sven Weikamm, Daily Redaktion.

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Hier ist das Daily Update am ersten Montag im August damit. Hallo zusammen. Heute vor 63 Jahren schrieb ein Mann Alpingeschichte, und zwar ganz allein. Der Schweizer Bergführer Michel Dapeley kletterte als allererster Mensch die befürchtete Eiger Nordwand im Alleingang hinauf. Eine Route, die damals als nahezu unbezwingbar galt und auch wegen ihrer vielen tödlichen Unfälle bereits den Beinamen Mordwand trug. Er aber schaffte es und zeigte damit der Bergsteigerwelt, was alles möglich ist. Wer diese Woche mit dem Auto unterwegs ist, für den lohnt sich öfter mal ein Blick auf den Tacho. In den meisten Bundesländern startet nämlich heute für die gesamte Woche die sogenannte Speed Week, also der Blitzermarathon mit verstärkten Tempokontrollen. Bis zum 9. August wird im Rahmen einer europaweiten Verkehrssicherheitsaktion also häufiger geblitzt als sonst. Ausgenommen sind aber Bayern, das Saarland und Sachsen. Die drei Bundesländer machen den Behördenangaben zufolge in diesem Jahr einfach nicht mit. Heute vor 30 Jahren begann eine der größten Charts-Erfolge der 90er. Am 3. August 1996 stiegen Los del Rio mit Macarena in die Charts ein und hielten sich dort auch unglaubliche 14 Wochen auf Platz 1. Der Song entwickelte sich schnell zum weltweiten Sommerhit und der dazugehörige Tanz wurde auf Hochzeiten, Partys und Schulfesten rund um den Globus nachgetanzt. Was heißt hier wurde? Er wird's immer noch. Ein weiterer Sommerdauerhit feiert heute sein 28. Jubiläum. Denn heute vor 28 Jahren stand Luna mit Bailando an der Spitze der deutschen Charts.

0: Ganze 5 Wochen hielt er sich auf Platz 1. Kaum ein anderer Titel stand bis heute so sehr für Strandpartys, Cocktails und auch Urlaubsstimmung. Und Hand aufs Herz, den Refrain bekommt wahrscheinlich auch heute, Jahre danach, immer noch jeder problemlos hin. Luna tritt übrigens immer noch regelmäßig live auf Bühnen auf. Und das war das Daily Update vom 3. August. Heute ist übrigens auch Tag der Wassermelone. Immer wenn ich eine kaufe, muss ich irgendwie an Dirty Dancing denken und sage danach zu meiner Frau, ich habe eine Wassermelone getragen. Ja, aber die eigentliche Leistung ist es dann nicht, die zu tragen, sondern eher sie danach in den Kühlschrank zu bekommen.
1: Boah, die passt da einfach nicht rein!

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1: Hier ist das Daily Update am ersten Montag im August, damit hallo zusammen. Heute vor 63 Jahren schrieb ein Mann Alpingeschichte, und zwar ganz allein. Der Schweizer Bergführer Michel Dapeley kletterte als allererster Mensch die befürchtete Eiger Nordwand im Alleingang hinauf. Eine Route, die damals als nahezu unbezwingbar galt und auch wegen ihrer vielen tödlichen Unfälle bereits den Beinamen Mordwand trug. Er aber schaffte es und zeigte damit der Bergsteigerwelt, was alles möglich ist. Wer diese Woche mit dem Auto unterwegs ist, für den lohnt sich öfter mal ein Blick auf den Tacho. In den meisten Bundesländern startet nämlich heute für die gesamte Woche die sogenannte Speed Week, also der Blitzermarathon mit verstärkten Tempokontrollen. Bis zum 9. August wird im Rahmen einer europaweiten Verkehrssicherheitsaktion also häufiger geblitzt als sonst. Ausgenommen sind aber Bayern, das Saarland und Sachsen. Die drei Bundesländer machen den Behördenangaben zufolge in diesem Jahr einfach nicht mit. Heute vor 30 Jahren begann eine der größten Charts-Erfolge der 90er. Am 3. August 1996 stiegen Los del Rio mit Macarena in die Charts ein und hielten sich dort auch unglaubliche 14 Wochen auf Platz 1. Alla tu cuerpo alegría Macarena, que tu cuerpo es para dar la alegría y cosa buena. Alla tu cuerpo alegría Macarena, Macarena. Der Song entwickelte sich schnell zum weltweiten Sommerhit und der dazugehörige Tanz wurde auf Hochzeiten, Partys und Schulfesten rund um den Globus nachgetanzt. Was heißt hier wurde? Er wird's immer noch. Ein weiterer Sommerdauerhit feiert heute sein 28. Jubiläum. Denn heute vor 28 Jahren stand Luna mit Bailando an der Spitze der deutschen Charts.

0: Ganze 5 Wochen hielt er sich auf Platz 1. Kaum ein anderer Titel stand bis heute so sehr für Strandpartys, Cocktails und auch Urlaubsstimmung. Und Hand aufs Herz, den Refrain bekommt wahrscheinlich auch heute, Jahre danach, immer noch jeder problemlos hin. Luna tritt übrigens immer noch regelmäßig live auf Bühnen auf. Und das war das Daily Update vom 3. August. Heute ist übrigens auch Tag der Wassermelone. Immer wenn ich eine kaufe, muss ich irgendwie an Dirty Dancing denken und sage danach zu meiner Frau, ich habe eine Wassermelone getragen. Ja, aber die eigentliche Leistung ist es dann nicht, die zu tragen, sondern eher sie danach in den Kühlschrank zu bekommen.
1: Boah, die passt da einfach nicht rein!
0: Sven Weikamp, Daily Redaktion.

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1: Ja, in der Nacht zum Dienstag, da gibt es anfangs vor allem noch in der Südwesthälfte mancherorts Schauer oder Gewitter, die aber auch noch etwas kräftig und heftig sein können. Später sind noch vor allem im Nordwesten bis zur Mitte ein paar Schauer und Gewitter unterwegs, sonst ist es aber oft trocken und teils klar. Bei Tiefs werden zwischen 24 Grad in den Städten im Ruhrgebiet. Ich dachte gerade, 24 Grad, das passt doch gar nicht. Ja, ist aber wirklich so, in Raum Köln und Düsseldorf sind so 24 Grad zu erwarten. Und bis 14 Grad in Vorpommern. Achtung, es gibt noch eine Unwetterwarnung für den Bereich Baden-Württemberg. Da sind nämlich Karlsruhe, Stuttgart, Freiburg, Tübingen betroffen. Das Ganze ist bis 22 Uhr. Dann da werden tatsächlich Unwetter erwartet, vor schweren Gewitter mit heftigen Starkregen, Orkanböen und auch Hagel. Ja, morgen am Dienstag gibt es einen Wechsel aus Sonne und Wolken, vor allem in der Südosthälfte ist auch länger sonnig. Vor allem gibt es bevorzugt im Nordwesten bis hin zur Mitte örtlich Schauer oder Gewitter. Am Nachmittag und am Abend kommen im Übrigen landlokale Schauer auf und es gibt Gewitter mit Unwettergefahr und es wird leider tatsächlich wieder warm. 24 Grad so auf Rügen, da ist es tatsächlich noch sehr entspannt, aber bis zu 38 Grad werden morgen in Mainfranken erreicht und damit sind wir nicht allein. Das ganze Land ist eigentlich fast über 30 Grad. Mehr zum Wetter dann gleich, gut, einer halben Stunde.
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1: Da habe ich was, A7 Hannover Richtung Fulda zwischen Kassel-Ost und Kassel-Kreuz-Mitte. Da gibt es einen defekten LKW auf dem rechten Fahrbahnstreifen. Einen defekten LKW, darf man nicht vergessen. A44 München-Gladbach Richtung Aachen zwischen Kreuz-Jackerath in der Überleitung zur A61 Richtung Koblenz. Das Ganze ist auch auf einem Fahrstreifen verengt. Grund dafür ist ein Brand an der Ausfahrt Jackenrad. Des Weiteren noch B388 Engfeld Richtung Neuhaus am Inn. Zwischen dem Abzweig nach Gern und Linden. Da müsst ihr in beiden Richtungen Gefahr durch eine ungesicherte Unfallstelle in Kauf nehmen. Und das war es tatsächlich schon. Wir starten rein in den Lieblingsmontag.
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1: Ja, moin. Willkommen damit zu deiner Afterwork hier bei dir in deinem Lieblingsradio. Mir ist jetzt schon ein bisschen warm, obwohl wir heute noch nicht so richtig den Sommer erreicht haben. Aber der Sommer kommt ja morgen wieder. Bis zu 38 Grad. Nee, nicht ganz richtig. Ich guck mal kurz bei mir im System nach. Hier steht's nicht drinne. Wie steht's denn hier drinne? Ich glaube, ich habe Temperaturen von 30 Grad gesehen. Nicht wirklich schön. Aber wir können es ja leider nicht ändern, außer uns in Kellern verkriechen oder in Bunkern gehen. Wobei, in Bunkern könnte es tatsächlich sehr schön kühl sein. Ich werde mir mal was überlegen. Wir starten am besten heute ganz schnell los in deiner Afterwork mit cooler Mucke für den Montagfeierabend. Ich habe für euch nämlich erstmal was richtig Gutes, nicht mit Chancy und Cells, mit To The Rhythm. Damit starten wir jetzt rein in den Montagfeierabend. Damit wünsche ich euch einen wunderschönen Montagfeierabend hier an eurem Lieblingsmontag.
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1: Es wird wohl wieder teurer, denn nach zwei Erhöhungen des Deutschland-Tickets können tatsächlich auch im kommenden Jahr um rund 3,50 € das ganze Ticket teurer werden. Wir sind ja schon bei 63 € und es könnte dann 66,40 € kosten, pro Monat, versteht sich natürlich. Das habe nämlich in die Vorabrechnungen des Fachinformationsdienstes der Tagesspiegel Background ergeben. Aktuell kostet es ja 63 €, wie hier schon gesagt. Und Grundlage für die Berechnung ist tatsächlich der von den Verkehrsministerien und Ministerinnen. MinisterInnen und Minister, genau, so rum ist es richtig. Im Frühjahr beschlossenen Preisindex. Dieser wurde nämlich eingeführt, um den politischen Streit um den Preis zu beobachten. Der Preisindex ist tatsächlich über eine aus verschiedenen Faktoren bestehende Formel über das Ganze ermittelt. Und er besteht tatsächlich aus dem Kostenindex, in dem unter anderem die Personal- und Energiekosten einfließen, und dem Wertfaktor. Also der Wertfaktor erhöht den Preis, den die Fahrgäste für das bundesweite Abo zahlen zusätzlich. Damit wird also ausgeglichen, dass die Zuschüsse von Bund und Ländern gedeckelt sind und tatsächlich nicht an die Kostenentwicklung angepasst werden. Die andere Regierung hatte das Deutschlandticket im Mai, wie gesagt, 2023 für 49 € eingestuft oder eingeführt, ist dann 2015 auf 58 € und jetzt dann auf diesem Jahr auf 63 € angestiegen. Und ab 2028 könnte der Preis weniger stark steigen, wenn mehr Deutschland-Tickets verkauft werden als zuvor. Das sieht nämlich der sogenannte Dämpfungsfaktor vor, der jedoch erst tatsächlich an der Berechnung des Preises im kommenden Jahr greift. Aktuell haben nämlich mehr als 14 Millionen Menschen das Ticket, das ist schon mal wirklich sehr, sehr gut. Und damit schon mal sehr, sehr gut. Aber wenn es noch teurer wird, kann ich mir vorstellen, dass manche noch abspringen werden. Ihr wisst ja warum, ne? In dem Sinne machen wir natürlich weiter mit cooler Musik, nämlich mit Charlie Puth und Lightswitch. Euch einen wunderschönen weiterhin am Montag Feierabend.
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0: Ja, Sonne satt, Temperaturen ja deutlich über 30 Grad und ja wirklich kein Regen in Sicht. Für viele nach perfektem Sommer klingt, würde das für die Wälder und die Wildtiere natürlich Stress. Denn mit der Hitze steigt tatsächlich auch die Waldbrandgefahr. Und wie wir Brände verhindern können, darüber wollen wir jetzt mal sprechen mit dem Biologe Thorsten Reinwald vom Deutschen Jagdverband. Hallo.
1: Hallo.
0: Ja, es ist doch jetzt tatsächlich so langsam die ganze, oder es hat doch jetzt wirklich die ganze Zeit so ein bisschen geregnet. Warum werden wir tatsächlich, oder warum reden wir überhaupt über das Thema Waldbrände?
1: Das Frühjahr 26 war eines der heißesten, trockensten und sonnigsten seit Beginn der Wetteraufzeichnung. Das heißt, die Böden sind de facto ausgetrocknet. Also nach 25, 30 Zentimetern Tiefe ist der Boden trocken. Und das bedeutet wiederum, wenn es jetzt länger anhaltend windig ist oder wenn die Temperaturen für ein paar Tage stark steigen, dann haben wir in vielen Regionen Deutschlands schon wieder die zweithöchste Waldbrandstufe, die 4.
0: Ja, warum steigt denn im Sommer die Waldbrandgefahr überhaupt so schnell an?
1: Ja, im Sommer sind die Tage sehr lang, die Sonne steht sehr hoch und es wird deswegen auch sehr, sehr heiß. Vor allen Dingen in Nadelwäldern kann sich der Boden stark erhitzen, teilweise deutlich über 35, 40 Grad. Und deswegen steigt die Waldbrandgefahr.
0: Ja, welche Fehler machen wir eigentlich in den Wäldern im Sommer besonders oft?
1: Ja, viele unterschätzen gerade Zigarettenkippen, wenn die aus dem fahrenden Auto geworfen werden oder vielleicht auch am Wegesrand ausgetreten werden, dann reicht ein kleiner Funke, der noch übrig bleibt, um ein großes Feuer zu entfachen. Genauso Grillen über offenem Feuer oder Lagerfeuer ist sehr problematisch. Genauso sieht's aus mit heißen Auspuffanlagen. Also wer sein Auto einfach am Straßenrand parkt im Sommer, der nimmt in Kauf, dass die heiße Auspuffanlage zum Beispiel trockenes Gras entzündet und ein Waldbrand entsteht.
0: Ja, sind denn Glasscherben auch ein großes Problem in Bezug auf Waldbrandgefahr?
1: Das ist ein Irrglaube, dass Glasscherben Waldbrände verursachen können. Da gibt es wissenschaftliche Experimente dazu, die zeigen, dass das nicht funktioniert. Aber Glasscherben sollten trotzdem nicht im Wald bleiben. Sie sind eine große Gefahr für Wildtiere. Sie können sich daran sehr, sehr schwer verletzen. Gerade im Sommer heilen diese Wunden sehr schlecht und das kann sogar zum Tod führen.
0: Ja, wie können wir denn alle den Wald besser schützen?
1: Das ist recht einfach. Im Frühjahr und auch im Sommer vor allen Dingen kein offenes Feuer im Wald, auch keine Zigaretten im Wald rauchen. Und Autos gehören grundsätzlich auf befestigte Parkplätze, niemals auf trockenem Gras parken. Müll gerne wieder mitnehmen nach dem Ausflug und natürlich auch mit dem Auto nur dort parken, wo keine Rettungswege sind. Also Rettungswege frei halten.
0: Ja, was können wir denn tun, wenn wir tatsächlich einen Waldbrand bemerken?
1: Ja, ganz wichtig ist bei einem Waldbrand erstmal an die eigene Sicherheit denken und auf jeden Fall sofort die 112 anrufen, also die Feuerwehr, den Ort des Brandes möglichst genau beschreiben, auch den Umfang des Brandes, soweit das möglich ist. Und über Smartphone kann man natürlich ganz gut auch den Standort auslesen und den auch weitergeben. Also ein ganz kleines Feuer kann sich zu einem Flächenbrand in wenigen Minuten ausbreiten. Und deswegen zählt da auch wirklich jede Sekunde, wenn es darum geht, einen Waldbrand zu melden.
0: Ja, Thorsten Reinwald vom Deutschen Jagdverband. Vielen Dank für das Gespräch hier bei uns.
1: Ich danke Ihnen ganz herzlich.
0: Ja, und Waldbrände entstehen tatsächlich oft durch kleine oder entstehen oft durch kleine Feuerfehler. Deshalb jetzt im Sommer besser auf Feuerstellen und Zigaretten im Wald verzichten. Weitere Informationen dazu unter jagdverband.de.
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1: Ja, in der Nacht zum Dienstag gibt es am Anfang tatsächlich noch ein paar, vor allem in der Südwestseite, das war hier ein bisschen Geld, manche Orte, Schauer und Gewitter, die tatsächlich noch etwas heftig sein können. Später vor allem in den Nordwesten bis zur Mitte gibt es noch ein paar einzelne kleine Schauer und auch Gewitter. Sonst ist es aber auch trocken und auch nur längere Zeit klar und auch wirklich warm tatsächlich noch. 24 Grad in den Innenstädten im Ruhrgebiet und bis zu 14 Grad in Vorpommern. Die Unwetterwarnung für den Bereich Baden-Württemberg, die ist tatsächlich schon aufgehoben, das heißt, da müsst ihr euch jetzt erstmal keine Gedanken machen. Morgen am Dienstag gibt es tatsächlich eine Mischung aus Sonne und Wolken. Vor allem in der Südosthälfte ist es auch länger sonnig. Am Vormittag sind bevorzugt im Nordosten Schauer, mitunter auch kräftigen Gewitter mit dabei. Am Nachmittag und am Abend kommt es dann im übrigen Land zu lokalen Schauern und auch Gewitter mit Unwettergefahr. Und warm bleibt es trotzdem. 24 Grad auf Rügen, da ist es tatsächlich vielleicht noch so ein bisschen entspannt mit der steifen Brise am Meer. Ja, genau, und bis zu 38 Grad im Mainfranken. Wir blicken noch kurz auf den Rest der Woche. Der Mittwoch gibt tatsächlich mehr Sonne als Wolken, vor allem im Süden und im Osten bilden sich aber mancherorts Schauer und Gewitter, die heftig sein können bei 23 bis 35 Grad. Der Donnerstag ist tatsächlich im Südosten wechselhaft mit Schauern und Gewittern mit Unwettergefahr. In Nordseenähe ist es wechselhaft und windig mit paar Schauern. Sonst gibt es aber ja, meist freundliche und trockene Abschnitte im Wechsel aus Sonne und Wolken bei 21 bis 31 Grad. Der Freitag ist tatsächlich wieder ganz anders. Mal Sonne, mal dichte Wolken und nur einzelne kleine Schauer. Wobei klingt schon fast gleich, ne? Aber etwas zwischen Mosel, Main und Donau ist es oft sonnig bei 19 bis 29 Grad. Positiv, da hat sich was geändert. Wir machen weiter. Cooler Mucke für den Montagfeierabend.
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0: Ja, da war tatsächlich mal der Server kurz weg, ne? Ja, jetzt im Sommer vor allem viele von uns, die ja wirklich aktiv sein und etwas unternehmen wollen, kämpfen aber dagegen tatsächlich mit sogenannter Sommermüdigkeit. Und was dagegen hilft, da wollen wir jetzt nämlich mit Andreas Spät sprechen. Hallo.
1: Hallo.
0: Wie zeigt sich denn die Sommermüdigkeit?
1: Die Sommermüdigkeit, die zeigt sich zum Beispiel durch Erschöpfung und Konzentrationsschwierigkeiten. Wir fühlen uns schlapp und haben auch weniger Energie als sonst. Bei vielen Menschen führt die Hitze auch zu Kreislaufproblemen oder zu Kopfschmerzen. Und das schlägt dann natürlich auf die Stimmung, denn gerade im Sommer wollen wir ja etwas unternehmen, wollen fit und aktiv sein.
0: Das stimmt natürlich. Wie kommt es denn zu dieser Sommermüdigkeit?
1: An heißen Tagen arbeitet der Körper auf Hochbetrieb, um die Körpertemperatur bei etwa 37 Grad zu halten. Dazu werden die Blutgefäße weitgestellt, um Wärme abzuleiten, und der Blutdruck sinkt. Außerdem werden Schweißdrüsen aktiviert, die Wasser und gelöste Mineralstoffe an die Hautoberfläche abgeben. Das alles kostet Energie und macht uns müde. Aber auch der Wetterwechsel macht vielen Menschen zu schaffen.
0: Ja, was kann ich denn tun, um mich allgemein fitter zu fühlen?
1: Leichte, fettarme Mahlzeiten, die belasten den Kreislauf natürlich weniger, weil sie bei der Verdauung weniger Energie verbrauchen und weniger Wärme erzeugt wird. Ideal sind zum Beispiel Gemüse, Fisch oder Geflügel, und das in kleinen Portionen über den Tag verteilt. Gurken und Tomaten versorgen den Körper gleichzeitig mit Flüssigkeit und Mineralstoffen. Gesunde Menschen sollten auch mindestens 2,5 Liter pro Tag dann trinken.
0: Ja, haben Sie denn spezielle Tipps, damit wir tatsächlich an heißen Nächten oder wirklich besser schlafen können?
1: Die optimale Schlaftemperatur, die liegt ungefähr bei 16 bis 18 Grad Celsius. Bei hohen Raumtemperaturen sinkt die Körpertemperatur natürlich auch langsamer ab, und dadurch schlafen wir schlechter ein und wachen nachts auch häufiger auf. Am besten ist es von daher, früh morgens mit kalter Morgenluft zu lüften und dann möglichst über den Tag Fenster und Rollläden geschlossen zu halten. Ein geöffnetes Fenster in der Nacht, eine warme Dusche vor dem Schlafengehen oder auch ein kleiner Mittagsschlaf, das kann alles helfen, besser zu schlafen und tagsüber fitter zu sein.
0: Ja, welche Tipps haben Sie denn persönlich noch gegen wirklich diese Sommermüdigkeit?
1: Wenn es heiß ist, dann verliert der Körper nicht nur Wasser, sondern eben auch Mineralstoffe und Vitamine. 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
0: Ja, Apothekerin Andreas Spät, vielen Dank fürs Gespräch bei uns.
1: Ich bedanke mich.
0: Ja, und besonders bei der Hitze und Schwitzen macht tatsächlich unser Körper im Sommer das Ganze zu schaffen. Und deshalb sind tatsächlich ausreichende Flüssigkeiten, eine ausgewogene Ernährung und tatsächlich regelmäßige Erholungspausen besonders wichtig. 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

0: So, richtig chaotische Sendung heute am Montag, aber kein Problem, denn das war sie schon tatsächlich mit deiner Afterwork für diese Woche. Nächste Woche ist sie wieder da. Coole Mucke für den Montag, Feierabend. Bis dahin. Ciao, tschüss, auf Wiedersehen.
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Hier ist das Daily Update am ersten Montag im August damit. Hallo zusammen. Heute vor 63 Jahren schrieb ein Mann Alpingeschichte, und zwar ganz allein. Der Schweizer Bergführer Michel Dapelei kletterte als allererster Mensch die befürchtete Eiger-Nordwand im Alleingang hinauf. Eine Route, die damals als nahezu unbezwingbar galt und auch wegen ihrer vielen tödlichen Unfälle bereits den Beinamen Mordwand trug. Er aber schaffte es und zeigte damit der Bergsteigerwelt, was alles möglich ist. Wer diese Woche mit dem Auto unterwegs ist, für den lohnt sich öfter mal ein Blick auf den Tacho. In den meisten Bundesländern startet nämlich heute für die gesamte Woche die sogenannte Speed Week, also der Blitzermarathon mit verstärkten Tempokontrollen. Bis zum 9. August wird im Rahmen einer europaweiten Verkehrssicherheitsaktion also häufiger geblitzt als sonst. Ausgenommen sind aber Bayern, das Saarland und Sachsen. Die drei Bundesländer machen den Behördenangaben zufolge in diesem Jahr einfach nicht mit. Heute vor 30 Jahren begann eine der größten Charts-Erfolge der 90er. Am 3. August 1996 stiegen Los Del Rio mit Macarena in die Charts ein und hielten sich dort auch unglaubliche 14 Wochen auf Platz 1. Der Song entwickelte sich schnell zum weltweiten Sommerhit und der dazugehörige Tanz wurde auf Hochzeiten, Partys und Schulfesten rund um den Globus nachgetanzt. Was heißt hier wurde? Er wird's immer noch. Ein weiterer Sommerdauerhit feiert heute sein 28. Jubiläum. Denn heute vor 28 Jahren stand Luna mit Bailando an der Spitze der deutschen Charts.

0: Ganze 5 Wochen hielt er sich auf Platz 1. Kaum ein anderer Titel stand bis heute so sehr für Strandpartys, Cocktails und auch Urlaubsstimmung. Und Hand aufs Herz, den Refrain bekommt wahrscheinlich auch heute, Jahre danach, immer noch jeder problemlos hin. Luna tritt übrigens immer noch regelmäßig live auf Bühnen auf. Und das war das Daily Update vom 3. August. Heute ist übrigens auch Tag der Wassermelone. Immer wenn ich eine kaufe, muss ich irgendwie an Dirty Dancing denken und sage danach zu meiner Frau, ich habe eine Wassermelone getragen. Ja, aber die eigentliche Leistung ist es dann nicht, die zu tragen, sondern eher sie danach in den Kühlschrank zu bekommen.
1: Boah, die passt da einfach nicht rein!
0: Sven Weikamp, Daily Redaktion.

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Hier ist das Daily Update am ersten Montag im August. Damit hallo zusammen. Heute vor 63 Jahren schrieb ein Mann Alpingeschichte, und zwar ganz allein. Der Schweizer Bergführer Michel Dapeley kletterte als allererster Mensch die befürchtete Eiger Nordwand im Alleingang hinauf. Eine Route, die damals als nahezu unbezwingbar galt und auch wegen ihrer vielen tödlichen Unfälle bereits den Beinamen Mordwand trug. Er aber schaffte es und zeigte damit

der Bergsteigerwelt, was alles möglich ist. Wer diese Woche mit dem Auto unterwegs ist, für den lohnt sich öfter mal ein Blick auf den Tacho. In den meisten Bundesländern startet nämlich heute für die gesamte Woche die sogenannte Speed Week, also der Blitzermarathon mit verstärkten Tempokontrollen. Bis zum 9. August wird im Rahmen einer europaweiten Verkehrssicherheitsaktion also häufiger geblitzt als sonst. Ausgenommen sind aber Bayern, das Saarland und Sachsen. Die drei Bundesländer machen den Behördenangaben zufolge in diesem Jahr einfach nicht mit. Heute vor 30 Jahren begann eine der größten Charts-Erfolge der 90er. Am 3. August 1996 stiegen Los del Rio mit Macarena in die Charts ein und hielten sich dort auch unglaubliche 14 Wochen auf Platz 1. Der Song entwickelte sich schnell zum weltweiten Sommerhit und der dazugehörige Tanz wurde auf Hochzeiten, Partys und Schulfesten rund um den Globus nachgetanzt. Was heißt hier wurde? Er wird's immer noch. Ein weiterer Sommerdauerhit feiert heute sein 28. Jubiläum. Denn heute vor 28 Jahren stand Luna mit Bailando an der Spitze der deutschen Charts.

0: Ganze 5 Wochen hielt er sich auf Platz 1. Kaum ein anderer Titel stand bis heute so sehr für Strandpartys, Cocktails und auch Urlaubsstimmung. Und Hand aufs Herz, den Refrain bekommt wahrscheinlich auch heute, Jahre danach, immer noch jeder problemlos hin. Luna tritt übrigens immer noch regelmäßig live auf Bühnen auf. Und das war das Daily Update vom 3. August. Heute ist übrigens auch Tag der Wassermelone. Immer wenn ich eine kaufe, muss ich irgendwie an Dirty Dancing denken und sage danach zu meiner Frau, ich habe eine Wassermelone getragen. Ja, aber die eigentliche Leistung ist es dann nicht, die zu tragen, sondern eher sie danach in den Kühlschrank zu bekommen.
1: Boah, die passt da einfach nicht rein!
0: Sven Weikamp, Daily Redaktion.

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2: Hi, kurze Frage in die Runde. Braucht mich hier noch jemand oder kann ich schlafen gehen? Nein, Spaß beiseite. Wir machen natürlich noch ein bisschen weiter, mindestens bis die Sonne aufgeht. Ich bin Sven und versüße euch hier die Nacht. Hi und hallo. Einzige Chance, mir zu entkommen, ihr müsst einschlafen. Vielleicht klappt's ja mit diesem Song hier.

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1: Guten Abend zusammen. Schön, dass wir mal die nächtliche Zeit wieder hier zusammen verbringen. Ich bin Sven und ja, was soll ich sagen? Ich mache einfach den nächsten Titel an.

Hier ist das Daily Update am ersten Montag im August damit. Hallo zusammen. Heute vor 63 Jahren schrieb ein Mann Alpingeschichte, und zwar ganz allein. Der Schweizer Bergführer Michel Dapeley kletterte als allererster Mensch die befürchtete Eiger Nordwand im Alleingang hinauf. Eine Route, die damals als nahezu unbezwingbar galt und auch wegen ihrer vielen tödlichen Unfälle bereits den Beinamen Mordwand trug. Er aber schaffte es und zeigte damit der Bergsteigerwelt, was alles möglich ist. Wer diese Woche mit dem Auto unterwegs ist, für den lohnt sich öfter mal ein Blick auf den Tacho. In den meisten Bundesländern startet nämlich heute für die gesamte Woche die sogenannte Speed Week, also der Blitzermarathon mit verstärkten Tempokontrollen. Bis zum 9. August wird im Rahmen einer europaweiten Verkehrssicherheitsaktion also häufiger geblitzt als sonst. Ausgenommen sind aber Bayern, das Saarland und Sachsen. Die drei Bundesländer machen den Behördenangaben zufolge in diesem Jahr einfach nicht mit. Heute vor 30 Jahren begann eine der größten Charts-Erfolge der 90er.

3. August 1996 stiegen Los Del Rio mit Macarena in die Charts ein und hielten sich dort auch unglaubliche 14 Wochen auf Platz 1. 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Der Song entwickelte sich schnell zum weltweiten Sommerhit und der dazugehörige Tanz wurde auf Hochzeiten, Partys und Schulfesten rund um den Globus nachgetanzt. Was heißt hier wurde? Er wird's immer noch. Ein weiterer Sommerdauerhit feiert heute sein 28. Jubiläum. Denn heute vor 28 Jahren stand Luna mit Bailando an der Spitze der deutschen Charts.

0: Ganze 5 Wochen hielt er sich auf Platz 1. Kaum ein anderer Titel stand bis heute so sehr für Strandpartys, Cocktails und auch Urlaubsstimmung. Und Hand aufs Herz, den Refrain bekommt wahrscheinlich auch heute, Jahre danach, immer noch jeder problemlos hin. Luna tritt übrigens immer noch regelmäßig live auf Bühnen auf. Und das war das Daily Update vom 3. August. Heute ist übrigens auch Tag der Wassermelone. Immer wenn ich eine kaufe, muss ich irgendwie an Dirty Dancing denken und sage danach zu meiner Frau, ich habe eine Wassermelone getragen. Ja, aber die eigentliche Leistung ist es dann nicht, die zu tragen, sondern eher sie danach in den Kühlschrank zu bekommen.
1: Boah, die passt da einfach nicht rein!
0: Sven Weikamp, Daily Redaktion.

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1: Wenn Schäfchenzählen bei euch nichts bringt und ihr immer noch nicht einschlafen könnt, dann habe ich vielleicht den ultimativen Tipp für euch. Zählt doch einfach die Takte des kommenden Liedes. Also 1, 2, 3, 4, 1, 2, 3, 4 und so weiter. Und ja, den Rhythmus dazu, den gibt's jetzt hier im kommenden Song.

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1: Hier ist das Daily Update am ersten Montag im August. Damit hallo zusammen. Heute vor 63 Jahren schrieb ein Mann Alpingeschichte, und zwar ganz allein. Der Schweizer Bergführer Michel Dapelei kletterte als allererster Mensch die befürchtete Eiger Nordwand im Alleingang hinauf. Eine Route, die damals als nahezu unbezwingbar galt und auch wegen ihrer vielen tödlichen Unfälle bereits den Beinamen Mordwand trug. Er aber schaffte es und zeigte damit der Bergsteigerwelt, was alles möglich ist. Wer diese Woche mit dem Auto unterwegs ist, für den lohnt sich öfter mal ein Blick auf den Tacho. In den meisten Bundesländern startet nämlich heute für die gesamte Woche die sogenannte Speed Week, also der Blitzermarathon mit verstärkten Tempokontrollen. Bis zum 9. August wird im Rahmen einer europaweiten Verkehrssicherheitsaktion also häufiger geblitzt als sonst. Ausgenommen sind aber Bayern, das Saarland und Sachsen. Die drei Bundesländer machen den Behördenangaben zufolge in diesem Jahr einfach nicht mit. Heute vor 30 Jahren begann eine der größten Charts-Erfolge der 90er. Am 3. August 1996 stiegen Los Del Rio mit Macarena in die Charts ein und hielten sich dort auch unglaubliche 14 Wochen auf Platz 1. Der Song entwickelte sich schnell zum weltweiten Sommerhit und der dazugehörige Tanz wurde auf Hochzeiten, Partys und Schulfesten rund um den Globus nachgetanzt. Was heißt hier wurde? Er wird's immer noch. Ein weiterer Sommerdauerhit feiert

0: Ganze 5 Wochen hielt er sich auf Platz 1. Kaum ein anderer Titel stand bis heute so sehr für Strandpartys, Cocktails und auch Urlaubsstimmung. Und Hand aufs Herz, den Refrain bekommt wahrscheinlich auch heute, Jahre danach, immer noch jeder problemlos hin. Luna tritt übrigens immer noch regelmäßig live auf Bühnen auf. Und das war das Daily Update vom 3. August. Heute ist übrigens auch Tag der Wassermelone. Immer wenn ich eine kaufe, muss ich irgendwie an Dirty Dancing denken und sage danach zu meiner Frau, ich habe eine Wassermelone getragen. Ja, aber die eigentliche Leistung ist es dann nicht, die zu tragen, sondern eher sie danach in den Kühlschrank zu bekommen.
1: Boah, die passt da einfach nicht rein!
0: Sven Weikam, Daily Redaktion.
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1: Na, wie sieht's aus? Könnt ihr auch nicht schlafen? Gar kein Problem. Dreht die Musik einfach so ein Stück lauter und singt mit. Und vielleicht klappt's dann ja mit dem Müdewerden. Wie dem auch sei, ich bin bei euch. 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

Hier ist das Daily Update vom 4. August. Einen schönen Dienstag zusammen. Heute vor 66 Jahren schrieb der amerikanische Testpilot Joe Walker Luftfahrtgeschichte. Mit dem Raketenflugzeug Bell X-15 erreichte er eine Geschwindigkeit von unglaublichen 3.460 Kilometern pro Stunde und stellte damit einen neuen Rekord auf. Die X-15 gehörte zu den spektakulärsten Forschungsflugzeugen ihrer Zeit und lieferte auch wichtige Erkenntnisse für die spätere Raumfahrt. Einige ihrer Flüge führte sogar bis an die Grenzen zum Weltraum. Nochmal die Geschwindigkeit 3.460 Kilometer. Mann, Mann! Heute vor 120 Jahren begann ein neues Kapitel der deutschen Marinegeschichte. Am 4. August 1906 lief in Kiel mit der U1 das erste deutsche Unterseeboot, also das erste deutsche U-Boot, vom Stapel. Das rund 42 Meter lange Boot war noch ein Versuchsmodell, legte aber den Grundstein für den späteren Aufbau der deutschen U-Boot-Flotte. Heute steht die U1 übrigens im Deutschen Museum in München und kann dort besichtigt werden. Heute feiert Schlagersänger Ben Zucker seinen 43. Geburtstag. Mit seiner markanten rauen Stimme schaffte er 2017 den Durchbruch und gehört seitdem einfach zu den erfolgreichsten Künstlern der deutschsprachigen Schlagerszene.

0: Seine Alben landen regelmäßig in den Charts und auch Songs wie Na und oder Was für eine geile Zeit sind halt längst feste Größen auf Konzerten und im Radio. Happy Birthday zum 43. Und wo wir gerade bei Schlagern sind, auch Florian Silbereisen hat heute Geburtstag.
1: Die Tasse Kaffee und auch das Glas Wein.
0: Der Herr Silbereisen wird heute 45. Und noch ein Jubiläum haben wir, kein Geburtstag, ein Jubiläum, denn am 4. August 1980 erschien die allererste Folge von Bibi Blocksberg mit dem Titel Hexen gibt's doch.
2: Hex, Hex, Bibi Blocksberg, die kleine Hexe.
0: Was damals als einzelne

Das Hörspiel begann, entwickelte sich zu einer echten Erfolgsgeschichte. Und würde man heute alle Folgen einfach am Stück hören, wäre man über 90 Stunden beschäftigt. Also, wir wünschen einer der bekanntesten Hörspielfiguren Deutschlands alles Gute zum 46. Jubiläum. Und das war das Daily Update vom 4. August. Heute ist übrigens Tag des Champagners. Ja, der einzige Alkohol, bei dem das Geräusch beim Öffnen teurer ist als der gesamte Inhalt meines Kühlschranks. Sven Weikamm, Daily Redaktion.

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0: Reise, die neue Horizonte öffnet und damit Reiselust wecken soll. Im Studio Alexander Tauscher, herzlich willkommen hier bei uns in dieser Show. Die Insel Gotland vor der Küste Schwedens ist heute unser Ziel. Sie ist 176 Kilometer lang und bis zu 50 Kilometer breit. Daher ist Gotland auf der Karte als großer Klecks im Wasser rechts neben Schweden gut zu sehen. Man kann Gotland aus mit dem Schiff erreichen und kommt damit teilweise günstiger ans Ziel als mit einem Inlandsflug von Stockholm nach Visby. Der Vorteil ist eben, dass der Urlaub dabei bereits bei der Anreise beginnt, wenn man mit dem Dampfer über die Ostsee scheppert. Ich bin von Stockholm aus angereist. Das dauert zwar etwas länger, weil man noch den Bus vom Flughafen zum Fährhafen nehmen muss, aber dann beginnt er eben, der Urlaub. Destination Gotland bedient die Route Nysaham-Visby und auch die Route Oskarshamn-Visby ganzjährig mit mehreren Abfahrten täglich. Auf der Überfahrt zur Insel, da sprach ich auf der Kapitänsbrücke der MS Gotland mit dem zweiten Offizier Sven Forslund.
1: I'm the navigation officer at the moment, a watchkeeping officer.
0: Im Augenblick kontrolliert er die Navigation hier.
1: So I will make sure that the trip over to Gotland is going to be safe and that we will arrive in time. It's about that.
0: Er ist also dafür verantwortlich, dass wir eine sichere Überfahrt nach Gotland haben und eine pünktliche Ankunft haben werden. So today is a very calm sea. Also wir haben heute eine relativ ruhige See. The waves are how high today?
1: Half a meter, one meter.
0: Also einen halben Meter, einen Meter maximal sind die Wellen hoch.
1: So now we are at open sea, so we have left the Stockholm Archipelago.
0: Wir haben also zunächst einmal das Archipel, also die Schären, den Schärengarten von Stockholm verlassen und befinden uns jetzt auf dem offenen Meer. This was only a small part of the Archipelago of Stockholm.
1: Yes, it's the south part of Stockholm Archipelago, so it's very small.
0: Es war also auch der kleinere, der östliche Teil der Schärengärten von Stockholm.
1: Was finished 2019.
0: Dieses Schiff, auf dem wir uns befinden, ist im Jahr 2019 vom Stapel gelaufen.
1: It was built in China, in Guangzhou.
0: Gebaut in China, in Guangzhou.
1: So we used to have one.
0: Auf dem Schiff haben wir etwa 1650 Passagiere Platz. Inzwischen ist die Kapazität etwas erhöht worden.
1: They have changed it now to a little much more.
0: Wir sehen hier große Technik.
1: We used to use the autopilot system right here.
0: So Amar can use. Pilot.
1: So we only use that one. Joystick.
0: Das mit so einem kleinen Joystick wird der Kurs dieses Schiffes hier bestimmt. Also when you leave the port, then you also can do this automatically.
1: No, then we go to the.
0: Jetzt gehen wir hier zur Brücke. Erklärt gerade, was gemacht wird, wenn wir den Hafen in Nyhamn verlassen.
1: Then the captain goes here, so I sit there.
0: Beim Ausfahren aus dem Hafen sitzt Sven in der Mitte. Und hier ist dann der Kapitän.
1: Yes, the captain comes here and he takes over the bow thrusters system.
0: It's like a propeller. Der Kapitän und diese Technik.
1: Then he takes this for the speed, so he can maneuver the speed.
0: Per Hand hier auch die Geschwindigkeit des Schiffes bestimmen.
1: And then he takes the steering.
0: Und dann nochmal das Steuerrad. Hier auch ein kleiner schwarzer Joystick.
1: So you can see all the ship. We're going to a harbor, for example. The last part.
0: Wir befinden uns ja hier in einer gläsernen Kabine und er sieht unter uns das Wasser, aber auch hinter uns kann er das gesamte Schiff auf der vollen Länge sehen und dann auch den Hafen überblicken beim Ein- und Ausfahren.
1: And then there's also
0: beim Ein- und Ausfahren in den Hafen ist auch immer ein Besatzungsmitglied am Ende des Schiffes, der ihm die Instruktionen gibt, wie groß sie noch der Abstand zum Hafen ist. Und hier ist nochmal ein Offizier, der das auch nochmal handelt. Und diese drei gewissermaßen führen dann das Schiff kont in und aus dem Hafen heraus.
1: And the captain is maneuvering.
0: Below us we see the water.
1: Yeah, we can also see.
0: Wir stehen auf einem gläsernen Boden. Und how much is the speed now around it?
1: The speed is 23 knots at the moment.
0: Mit einer Geschwindigkeit von 23 Knoten fahren wir im Augenblick. So today is a calm weather here. When is the season for storms? Can it be rough on this vessel? Wann ist die Saison der Stürme? Wann wird es hier auch mal wackelig auf diesem Schiff?
1: In the autumn until January, it can be stormy.
0: Zwischen Herbst und Januar kann es hier mal stürmisch sein.
1: We can still go, of course, but if it's 3 meters waves, it's not comfortable for passengers, so then we rather stop.
0: Also wenn die Wellen eine Höhe von 3 Meter überschreiten, dann wird hier nicht gefahren, weil dann wird es wirklich für die Passagiere auch nicht sehr angenehm. Of course you can take something, a tablet, but it will maybe knock you out.
1: Yeah,
0: yes.
1: You will maybe get a bit tired if you need to.
0: Dann wird man so etwas müde, wenn man diese Seetabletten nimmt. But you have learned on also bigger vessels, or did you learn on those vessels? Hat er das gelernt, das Schiffsfahren?
1: I've been to other ships, yeah. Before, but I think it was like 11 years ago I started here, so staying in the company, I liked it.
2: Seit 11 Jahren ist er hier dabei und mag das sehr. Of course, you know this area, but it's something special for you always to see the Gotland and coming back. Ist es für ihn noch was Besonderes, von Land zu fahren?
1: Well, I was born in Gotland.
2: So, er ist geboren in Gotland.
1: But I live in Stockholm now.
2: Lebt in Stockholm jetzt.
1: But my dad is living in Gotland, so it's always nice to come back a little bit, you know. Yeah, then you never leave your home.
2: Sein Vater lebt noch da in Gotland und deswegen ist es immer wieder schön, zurückzukommen in die Heimat, damit man eben nie die Heimat verliert.
1: The best office in the world.
2: Das ist das schönste Büro der Welt.
1: Yeah, I like my job. Yeah, I do.
0: Sven Forslund auf der Kapitänsbrücke. Übrigens, im Sommer kommen die 08er auf die Insel. 08 steht in Schweden als Vorwahl für Stockholm. 08 ist damit auch der Begriff für die Leute vom Festland eben, die sich auf Gotland so wohlfühlen. Aber ich muss hinzufügen, dass sich nicht nur die 08er auf Gotland wohlfühlen. Jeder, auch der 0815er Gast. Hey, schwedische Grüße von der Insel Gotland, hier in der Radioreise mit Alexander Tauscher. Gotland zählt zu Schwedens Orten mit den meisten Sonnenstunden im Hochsommer. Dass es auch Ausnahmen gibt, habe ich in aller Deutlichkeit selbst erfahren dürfen. Stabil ist dagegen die Küstenlinie. Zusammen mit der Insel Farö im Norden ist sie mehr als 800 Kilometer lang. Und von der Fläche her ist Gotland etwa so groß wie das Saarland oder dreimal so groß wie die Insel Rügen. Wir konzentrieren uns in dieser Sendung auf die Südhälfte von Gotland und starten den Inselurlaub in einer richtigen Schweden-Idylle, die rund 40 Kilometer südlich der Inselhauptstadt Visby liegt. Man biegt von der Hauptstraße ab, kommt auf eine Art Feldweg und ist dann plötzlich direkt am Wasser. Unter schattigen Bäumen verteilt stehen hier kleine gelbe Holzhäuschen und im Mittelpunkt ein Gästehaus, das seit dem Jahr 1899 betrieben wird. Die Vögel, man hört es im Hintergrund, sie zwitschern fast im Takt der kleinen schwachen Wellen, die ans Land plätschern. Varsholm versprüht eben einfach den Charme der feinen Gesellschaft jener Gründungsjahre. Man blickt auf Karlsruhe und hat dabei bei einem sprechenden Wetter hier am Horizont an der Westküste auch den schönsten Sonnenuntergang der Insel, sagen die Gastgeber. Arild und Victoria Kreuven, sie sind nämlich die Gastgeber auf dieser schönen Halbinsel am Wasser.
3: What we see here is that we have a national park, which is just across the bay here.
4: Gegenüber des Wassers, also auf der anderen Seite dieser Halbinsel, befindet sich ein Nationalpark und von hier sehen wir auch die Insel Karlsruhe, eine Insel, die unter Naturschutz steht, bekannt für ihre Vielfalt an Vögeln und deswegen kommen auch sehr viele Menschen hierher.
3: So a lot of tourists are coming to see those birds, talking about the lands that we can see.
4: Die markante Insel, die wir hier am Horizont sehen, Karlsruhe ist eine Insel, die auch für die Vogelvielfalt beliebt ist. Da gibt es einen sehr hohen Berg, auf dem die Vögel brüten, dort ihre Eier auslegen. Die Vögel nisten hier und dann gibt es einen gewissen Tag, an dem die kleinen Küken aus den Eiern herausspringen und quasi vom Felsen nach unten fliegen. Und das ist quasi der erste Schritt ins Leben.
3: Small birds are ready to fly. They just jump off the cliff. And hopefully they will manage to fly. The Karlsruhe now are very important for us here in Vivesholm, not only because
4: die Insel Karlsruhe wiederum hat einen Bezug zu unserem Haus, denn es war im Jahr 1899 der Erbauer dieses Hotels, Willy Wörner, ein Mann mit deutschen Wurzeln, der sich damals sehr stark engagiert hat für den Naturschutz auf Karlsruhe. Damals war es noch nicht im Fokus, dass man sich Gedanken macht über Naturschutz, aber ihm war bewusst, wir müssen diese Insel schützen, diese Insel, die bekannt ist für die Vogelvielfalt. Und so wurde diese Insel weltweit zum zweiten Naturschutzprojekt nach dem Yellowstone Nationalpark in den Vereinigten Staaten.
3: Karlsruhe was the second area in the world officially getting protected status after the park Yellowstone in the US. That's also one of the reasons why our hotel has.
4: Wir sehen ja auch, das Hotel hat einen Turm auch mit einer Fahne drauf, 1899, das Erbauungsdatum. Auch das haben wir Mr. Willy Wörner zu verdanken, denn er hat von diesem Turm aus zum einen die Insel sehr gut beobachten können, die Vogelschutzinsel, zum anderen hat er damals seine Gäste persönlich begrüßt, die Gäste, die mit Pferdekutschen hier angereist sind, hat er begrüßt, indem er ein Lied sang, aber diese Tradition ist mit ihm dann verstorben. Die heutigen Gastgeber singen nicht mehr.
3: Died with him.
2: You don't want to sing something from Björn or Agneta.
3: No, I'm afraid that if I try to do that.
2: Aber er hat Angst, wenn er hier singen würde, dann würden doch einige seiner Gäste umdrehen und sich ein anderes Hotel suchen. Deswegen singt er nicht mehr.
3: I go to see another hotel, so that's why I'm not doing it anymore. Vivesholm is a
4: Wir befinden uns vor diesem historischen Gebäude Wolfson, ein Hotel, was im Jahr 1899 gebaut worden ist. Dieses Hotel ist auch seit dem Jahr 1899 durchgehend in Betrieb, auch etwas Besonderes in Schweden. Wenn wir zurückschauen in das Jahr 1899 und die damalige Zeit, so waren es die damals gut betuchten Menschen aus Stockholm, die einfach aus der Großstadt heraus wollten, auf die Insel, in die Sommerfrische, und sie nahmen damals ein Dampfschiff bis Visby und dann fuhren sie mit der Eisenbahn, hier gab es noch eine Eisenbahn, bis Klintham und sind dann von hier aus mit Pferdekutschen zu uns nach Wolfson gekommen.
5: We have swans in the lake outside here and
4: viele Schwäne sieht man auch hier am Ufer. Und deswegen ist dieser Ort auch sehr beliebt, weil viele Einheimische hierher kommen. Viele Hochzeiten werden hier gefeiert. Viele Menschen feiern ihre Geburtstage, andere Jubiläen bei uns.
5: Many people who live here, so they often have their celebration dinners here.
4: The opposite is this harbor, but it's also a nice contrast.
5: Definitely, I think so. It's an harbor.
4: Den Kontrast bildet auch dieser Hafen, der genau auf der anderen Seite des Hauses liegt, mit Containern, Industrieanlagen scheinbar, aber das Gute ist, dass von hier aus direkt auch die Schiffe auf die Vogelschutzinsel fahren und der Hafen ist mit einer kleinen Fußgängerbrücke verbunden mit unserem Hotel, sodass man hier sehr, sehr bequem hinüberfahren kann, wenn im Sommer nach dem Abendessen die Gäste sich hier am Hafen, hier auf der Terrasse hinsetzen, den Sonnenuntergang beobachten, dann haben wir wirklich den besten Schatten. Dann haben wir wirklich

0: Klippen und Weiden voll mit Blumen und Rauchen. Man findet Fossilien und am Strand erstrecken sich Sanddünen vor den schäumenden Wellen. Am südlichsten Ende der Insel, am Südkap, liegt eine mächtige Klippe, die von Mooren und Meer umgeben ist. Hier breiten sich weite Landschaften in alle Richtungen aus, mit einem ungebrochenen Horizont im Westen. Und vor dieser Kulisse liegt das Meister-Restaurant, geführt von Karl und Maria Schnell. Und der Karl, der übt weiter sein Deutsch.
1: Ich wohne auf Gotland 5 Monate.
0: Und den Rest des Jahres?
1: Also
0: wir sind zu Gast bei Karl Schnell, einem Halbjahresinsulaner, der immer im Sommerhalbjahr hier in Meister am Südkap von Gotland lebt und arbeitet und das Winterhalbjahr in Stockholm verbringt. In Stockholm, you're working also in the gastronomy?
1: Well, I produce food. I do Fischstäbchen.
0: Also Karl hat auch noch im Winterhalbjahr mit Gastronomie zu tun, indirekt. Er verkauft Fischstäbchen an die Schulen und auch nach Japan. Wir sind am Südpunkt von Gotland, hier, wo die Straße zu Ende ist. Die macht hier einen Bogen, man kann nicht weiter nach Süden kommen. There is a military point we see from here?
1: No.
0: We don't see it.
1: We don't see it. You're not allowed to see it, so you don't see it. No, but it's a very beautiful place here.
0: Ein toller Landstrich hier, allein schon durch die Tierwelt. Wir haben viele Adler, Fliegen, viele Hasen hier, viele Wildtiere in den Gräsern. Sehr markant sind die Kalksteinfelsen hier, direkt die Cliffs am Wasser einerseits, aber es gibt ja auch im Süden der Insel sehr viel Kalkstein, der zum Beispiel in Stockholm für das Königsschloss benutzt wurde.
1: A lot of it actually went to the building of the Swedish castle in Stockholm. All the trees are pretty low, but that's because of.
0: Wir sind hier am südlichsten Punkt, gleichzeitig auch der windigste und auch sonnigste Punkt, und gerade im Winter bläst hier oft ein kalter Wind und deswegen wachsen die Bäume nicht sehr hoch, bleiben so flach. Special climate here, the wind is coming and it's blowing the clouds to two sides of the island. Also der Wind treibt hier die Wolken an zwei Enden der Insel vorbei an diesem Punkt.
1: It's because of the rock. During the summer the rock accumulates so much.
0: Die Tatsache, dass die Wolken hier meist vorbeiziehen, heute leider nicht, liegt daran, dass der Felsen sich sehr stark erwärmt im Sommer, und durch die Wärme werden dann die Wolken westlich und östlich des Südpunktes vorbei an der Insel hinweggetrieben, und deswegen ist es hier sonnig.
1: Sunny. Because the clouds go east and west of it.
0: Sunny's place, but not a place for swimming. It's a place for walking around the cliffs.
1: Yeah. You should come here for the landscape, for the nature. There are very good beaches.
0: Es gibt hier Strände, nicht da, wo wir uns befinden, da ist es sehr steinig, aber es gibt gute Strände, etwa 15 Kilometer entfernt. Man sollte hierher kommen wegen der Landschaft und wegen des guten Essens hier im Restaurant. Es kommen sehr viele Menschen im Sommerhalbjahr zu uns an den Südpunkt von Gotland. Ich schätze etwa 150.000 Deutsche, vor allem auch Holländer, aus Norwegen, aus Dänemark, Schweizer. Sie schauen sich diese Steinformation an. There is a stone formation which is called the Old Man.
1: He is probably 400 million years old. The cliff is 400 million years old. It's a face of an old man staring out over the water.
0: Die Cliffs haben ein Alter von mindestens 400 Millionen Jahren, so auch diese eine Formation, die aussieht wie ein alter Mann. Ein alter Mann, 400 Millionen Jahre alt, der mit dem Gesicht auf das Meer schaut.
1: So people rent bikes and
0: viele nehmen sich hier ein Fahrrad mit, biken von hier durch die Landschaft. Wir haben eben die Erinnerungen an die Steinzeit, an die Eisenzeit, aber auch Erinnerungen an Kirchen aus dem 12. Jahrhundert. Also man kann sehr, sehr viel hier erleben. Es lohnt sich, mit dem Rad hier zu fahren.
1: In the parish there are only 23 people living.
0: Nur 23 Menschen leben in diesem kleinen Dorf, was sich hier über einzelne Häuser an der Südküste erstreckt.
1: No, it's not even a dorf, it's farmers. It's just farmers.
0: Nicht mein Dorf, es ist einfach eine Siedlung.
1: Mostly farmers here and then this restaurant of course.
0: And as you say farmers, es leben hier sehr viele Bauern. You should try if you come as a tourist, man sollte als Tourist probieren Lamb, ja, also Lammfleisch. No. Schafsfleisch.
1: You could say we have a cultural national dish of Gotland, then it is lamb.
0: Wenn es ein Nationalgericht von Gotland gibt, dann ist es Schaffleisch.
1: Yes.
0: How do you prepare it, as we saw, in pieces also as a goulash?
1: We make it as a goulash.
0: Im Winter, im Herbst auch, wird das Schafsfleisch als Goulash zubereitet, jetzt aber im Sommer gerade auch als Filet gegrillt.
1: And we grill them. Each Wednesday we have.
0: Jeden Donnerstag wird hier ein Grill aufgebaut. Dann grillen wir nicht nur Lamm, auch Entrecot, Würste,
1: Sausages und so. Und Musik.
0: And one day is very important in Sweden also here is

0: The Midsummer, ein Tag wird wie kein anderer gefeiert in Schweden. Es ist die Sommersonnenwende am 21. Juni, immer in Schweden an einem Freitag. It's not all every year the 21st, you fix it on the Friday to have time to relax after partying.
1: Exactly. Midsummer is a very important.
0: Die Sommersonnenwende ist das größte Fest, fast schon größer als Weihnachten. Man trifft sich meist an der Kirche, baut dann ein Kreuz aus Stroh, aus Gestrüpp auf. Es gibt dann viele Spiele, auch für die jüngeren Menschen, dann sportliche Wettkämpfe. Und dann tanzt man, dann isst man sehr viele Erdbeeren.
1: We eat a lot of strawberries.
0: Mit solchen Gesängen feiert man die längsten Tage des Jahres, wohl wissend, dass es ein halbes Jahr später die kürzesten sein werden. Hallo an alle, die im großen Wellenmeer auf uns gestoßen sind. Wir sind auf einer tollen Insel, nämlich Gotland. Und im Meer der Ätherwellen, da ist die Radioreise mit Alexander Tauscher. Als ich mit dem Auto entlang der Südküste fuhr, da hielt ich immer wieder an, weil es so schöne Fotomotive gibt. So ist zum Beispiel der Anblick von Schafen, die auf wassergetränkten Wiesen direkt am Meeresufer weiden, sehr romantisch. Auch die Efeuwälder strahlen eine Romantik aus, ganz zu schweigen von den dichten Kiefernwäldern am Strand. Und eine der wenigen langen Sandstrände im Südteil der Insel, der erstreckt sich rund um das Dorf Jurgarn, das etwa 40 Kilometer südöstlich von Visby liegt. Das ist wirklich diese schwedische Ostsee-Idylle, wie im Bilderbuch. Kleine historische Holzhäuschen im Wechsel mit Ferienhäusern und einem großen Campingplatz, auch mit Ferienhäusern, Jugard Semesterby. Mit dem Chef dieses Campingplatzes, Johann Bertner, traf ich mich einen Kilometer entfernt vor den sehr berühmten Felsenformationen Vollhammer. Man spricht hier von Rauken, deren Geschichte Millionen Jahre zurückreicht. Der Sandstein, der sich um diese Kalksteine befand, ist im Laufe der Jahre vom Wasser abgewaschen, abgespült worden. Und so ist dieser Kalk auf den Steinen geblieben, was wir hier Rauk nennen. Sehr typisch hier auch zu sehen sind diese Strandkiefern, die wegen des starken Windes am Boden kleben. Also die am Boden wachsen, nicht senkrecht, sondern eher waagerecht, maximal im 10-20 Grad Winkel nach oben durch den Wind. Hier von Rauken bis hin nach Jurgarn verläuft ein schöner Strand, der sehr beliebt ist bei Touristen, auch aus Deutschland, um dort zu baden, sich zur Sonne einfach zu genießen.
1: Relax, take a bath and swim along the beach. It's like a beach, small street where you can bike.
0: Zwischen dem Ort Jurgarn, dem Campingplatz und auch hier Rauken bis hin nach Vollhammer zum anderen Ortsteil verläuft ein Weg, gern genutzt zum Joggen, zum Biken, einfach zum Spazieren gehen.
1: And walk, yeah. Da nere på gaten, gick en pojke en gång på väg till skolan. This trout fishing, especially in April, May, is very popular.
0: Sehr beliebt ist hier das Meeresforellenfischen, vor allem in der Zeit zwischen April und Mai. Kommen viele hierher zum Fischen. Und auch Johann hat schon Forellen gefischt mit einer Länge von mindestens einem Meter, 2-4 Kilogramm schwer.
1: Myself, I got 3 Kilo, maybe 4 Kilo. Trout.
0: Why are here so many of them?
1: It's because we have a lot of small.
0: Es liegt daran, weil hier viele kleine Bächlein aus den Wäldern ins Meer hinein fließen und am Lauf des Baches können sich die Forellen vermehren. Deswegen gibt es hier so viele.
1: Reproduce themselves, so that's why. Close to the Jurgarn camping, it's
0: unweit des Campingplatzes Jurgarn befindet sich ein Fischerdorf, mehrere hundert Jahre alt, kleine alte Holzhütten, die werden heute noch benutzt von den Landwirten, weil sie da ihre Fischerboote parken. Diese Fischerboote, die man noch entlang der Straße sieht, sind historischer Natur. Es war früher so, dass hier die Fischer davon gelebt haben, vom Fischfang. Heute geht man eher als Hobby, also als Sportfischen, aufs Meer hinaus. In between those limestones, we see young people do barbecuing and so on.
1: Here at the Vollhammer.
0: Man sieht hier auch zwischen den Felsen an designierten Plätzen junge Menschen beim Grillen. Sie kommen hierher. Das alles in der Kulisse der Wellen, die hier an Land plätschern.
1: The sound, as you can hear probably here from the waves.
0: The central part of your camping
2: area.
3: The camping area is from 1955.
2: Das Zentrale ist der Campingplatz aus dem Jahr 1955, also schon ein sehr gewachsener Campingplatz. Wir haben Platz für 45 feste Ferienhäuser, Cottages, und weitere 250 Stellplätze für Camper.
3: 250 camping spots. And all the campers with tent, they just camp.
2: Die, die hier nur mit dem Zelt hinkommen, die richtigen Camper, die Eingefleischten, die campen direkt am Strand, 50 Meter vom Wasser entfernt. Unter den Kiefern gibt es keine festen Plätze, man kann also einfach sich einen Platz suchen zum Campen.
3: A specific spot you can choose. It's restricted in some areas, but
2: auch in Schweden ist das freie Campen limitiert, aber man darf eine Nacht im Freien campen, sofern man nicht auf einem privaten Grund gerade campt.
3: If it's not private property, especially here at the Fulhammer Raukfjell, here
2: is der Strand ist unterschiedlich, was das Wasser betrifft. Hier in Fulhammer an den Rauken, also an diesen Felsen, geht es nach 2 Metern bereits ganz tief ins Wasser rein. Näher zum Campingplatz ist das Wasser lange Zeit flach. Am Osthorizont sehen wir 3 Inseln. 2 davon sind strenge Vogelschutzgebiete, die darf man nicht betreten. 1 Insel darf man betreten.
3: This weekend or a couple of weeks before, a lot of people come.
2: Ljugarn ist übrigens auch ein beliebter Ort für Hochzeiten. Die kommen auch gerne zur Trauung oder dann zum Hochzeitsfoto hierher an den Strand Fulhammer, zu den Felsformationen. Allein an diesem Wochenende gab es hier 3 Hochzeiten.
3: This weekend we had 3 of them here.
0: Honey, honey macht dann vielleicht ja auch Honeymoon hier an der Ostseeküste. Bei uns heißt es gleich One Love, eine Kultinstitution in diesem Urlaubsort. Und später geht es in die Inselhauptstadt nach Visby. Wie immer an dieser Stelle, auf Weiterhören. Richtet auf eure Lauscher, denn hier spricht der Tauscher, der Alexander. Grüßt sie alle miteinander und wünscht auf diese Weise eine schöne Radioreise. Heute Schweden eben, wegen Gotland, da erlebt man nämlich allerhand. Wir sind auf einer strategisch wichtigen Insel, denn Gotland liegt etwa 90 Kilometer östlich von Schwedens Festland und auch nicht sehr weit entfernt von der Küste des Baltikums, genauer gesagt Lettlands. Militärs sagen, wer Gotland kontrolliert, der kontrolliert die Ostsee. Ja, unsere Sache ist nicht das Strategische, sondern das Touristische. Nicht mal 200 Meter vom Strand von Ljugarn entfernt liegt ein Kultort dieser Ostseeküste. Bruna Dörren, ein gastronomisches und kulturelles Erlebnis, über das ich mit Simon Wilhelm sprach, einem der Betreiber. Und hier das ist die musikalische Einladung nach Gotland.
4: Ist die Nation Gotland, Skåne tar till ön.
5: The name Bruna Dörren is Swedish for the brown door.
2: Bruna Dörren steht im Schwedischen für braune Türe. In der Tat eine braune Türe, die das Gebäude öffnet, was im Jahr 1972 gebaut wurde. Und wir, also Matthias und ein paar Geschäftsfreunde, betreiben das seit 10 Jahren.
5: 10 years. Das ist richtig.
2: Das ist richtig.
5: Ja.
2: Du sprichst ein wenig Deutsch.
5: Ja, ja? Ein bisschen.
2: Du hast Freunde in Deutschland.
5: Ja, auf Bremen und Berlin.
2: Then let's continue in English. It's hard to describe because it's so colorful. The outside and inside is like a small garden in this village, several pavilions.
5: So we have.
2: Wir haben einerseits den gesamten Garten, der sich Bruna Dörren nennt, und dann zum Beispiel die Reggae Bar. Eine Bar von vielen, die spezielle Rumsorten anbietet und die sich nennt One Love. I think it's because of Bob Marley.
5: One Love. Yes. And the One Love philosophy.
2: Und auch die Philosophie von Bob Marley. One Love, that means one world, no war, nothing. Mm-hmm.
5: Continuing further out, closer to the sea.
2: Und etwas näher zum Strand, die thailändische Bar Kahuna.
5: We call Kahuna. And then we have a small ice cream kiosk where we sell ice cream.
2: Ein kleiner Pavillon, der tagsüber Eis verkauft, gerade an die Kinder auch, der sich abends in eine kleine Kaffeebar verwandelt.
5: Into a coffee bar.
2: And then we have the stage, it's like a bedroom, a playing room, also eine kleine überdachte Bühne voller alter Möbel, Kissen. Puppets.
5: So on the stage we have
2: diese kleine Bühne ist tagsüber für Kinder, die hier spielen können, und 2 bis 3 Mal in der Woche nutzen wir die Bühne für Live-Konzerte.
5: We have a concert of some kind there. We try to be very varied in our music, so we have both reggae and we have pop music.
2: gemischte Musik. Wir versuchen also ein breites Publikum abzudecken, von Reggae-Musik bis hin zu Popmusik. Und eine unserer festen Bands ist Stina Along Orchestra, die hier Lieder präsentieren, zu denen wir Textbücher ausgeben, sodass quasi unsere Gäste dabei mitsingen können. Ein Insider des Old House with very cozy corners, also ein altes Steingebäude mit sehr gemütlichen Ecken.
5: It's very cozy.
2: The main thing is potatoes. You're based on potatoes.
5: We have lots of potato farmers on the island, and potatoes have been a staple of.
2: Kartoffel spielt auch deswegen eine große Rolle, weil einerseits es ist die Kartoffel der Insel. Hier wird sehr viel Kartoffel angebaut, aber gleichzeitig haben wir gemerkt, dass wir uns sehr stark konzentriert hatten bisher auf Fleisch, auf Fisch, auf Protein. Aber die Kartoffel ist im Prinzip der verborgene Held, der Held der Arbeit, und diesem Held wollen wir eine gewisse Bühne geben.
5: Working class hero who never get mentioned. So we wanted to honor our dishes to the potatoes. The going around our restaurant.
2: Also der kulinarische Kreis, der schließt sich hier von Kahuna über eben Eis und die anderen kleinen Pavillons bis zu einer Ecke, die heißt Putubesh. Und damit verbinden wir Potatoes und Bier, also Bier und Kartoffeln zu einem.
5: Putubesh. Which is short for potatoes and beer in Swedish. All of our dishes is named after the potato.
2: Alle Gerichte sind nach Kartoffeln benannt, und wir haben mehr als 100 Biersorten.
5: We have over 100 different kinds of beer from all over the world.
2: Also Biere aus aller Welt, also Bavarian beer here.
5: By bottle, and in the end of September we finish our season with a big Oktoberfest, I must say.
2: Das bayerische Bier gibt's in Flaschen, und Ende September, wenn wir die Saison beenden, dann feiern wir hier das Oktoberfest. Also, you'd wear those hats?
5: Yes, and we have hats to give out, and we give out a prize for the best costumes.
2: Es werden Hüte getragen, und dann wird derjenige prämiert, der das beste Kostüm trägt. Costumes, you mean the boys in short leather trousers and this way?
5: A version of it, the Swedish.

Hier ist das Daily Update vom 4. August. Einen schönen Dienstag zusammen. Heute vor 66 Jahren schrieb der amerikanische Testpilot Joe Walker Luftfahrtgeschichte. Mit dem Raketenflugzeug Bell X-15 erreichte er eine Geschwindigkeit von unglaublichen 3460 Kilometern pro Stunde und stellte damit einen neuen Rekord auf. Die X-15 gehörte zu den spektakulärsten Forschungsflugzeugen ihrer Zeit und lieferte auch wichtige Erkenntnisse für die spätere Raumfahrt. Einige ihrer Flüge führte sogar bis an die Grenzen zum Weltraum. Nochmal die Geschwindigkeit 3460 Kilometer. Mann, Mann! Heute vor 120 Jahren begann ein neues Kapitel der deutschen Marinegeschichte. Am 4. August 1906 lief in Kiel mit der U1 das erste deutsche Unterseeboot, also das erste deutsche U-Boot, vom Stapel. Das rund 42 Meter lange Boot war noch ein Versuchsmodell, legte aber den Grundstein für den späteren Aufbau der deutschen U-Boot-Flotte. Heute steht die U1 übrigens im Deutschen Museum in München und kann dort besichtigt werden. Heute feiert Schlagersänger Ben Zucker seinen 43. Geburtstag. Mit seiner markanten, rauen Stimme schaffte er 2017 den Durchbruch und gehört seitdem einfach zu den erfolgreichsten Künstlern der deutschsprachigen Schlagerszene.

0: Seine Alben landen regelmäßig in den Charts und auch Songs wie Na und oder Was für eine geile Zeit sind halt längst feste Größen auf Konzerten und im Radio. Happy Birthday zum 43. Und wo wir gerade bei Schlagern sind, auch Florian Silbereisen hat heute Geburtstag.
1: Die Tasse Kaffee und auch das Glas Wein.
0: Der Herr Silbereisen wird heute 45. Und noch ein Jubiläum haben wir, kein Geburtstag, ein Jubiläum, denn am 4. August 1980 erschien die allererste Folge von Bibi Blocksberg mit dem Titel Hexen gibt's doch.
2: Hex, Hex, Bibi Blocksberg, die kleine Hexe.
0: Was damals als einzelnes Hörspiel begann, entwickelte sich zu einer echten Erfolgsgeschichte. Und würde man heute alle Folgen einfach am Stück hören, wäre man über 90 Stunden beschäftigt. Also, wir wünschen einer der bekanntesten Hörspielfiguren Deutschlands alles Gute zum 46. Jubiläum.
2: Hex, Hex.
0: Und das war das Daily Update vom 4. August. Heute ist übrigens Tag des Champagners. Ja, der einzige Alkohol, bei dem das Geräusch beim Öffnen teurer ist als der gesamte Inhalt meines Kühlschranks. Sven Weikamm, Daily Redaktion.

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2: Wenn Schäfchenzählen bei euch nichts bringt und ihr immer noch nicht einschlafen könnt, dann habe ich vielleicht den ultimativen Tipp für euch. Zählt doch einfach die Takte des kommenden Liedes. Also 1, 2, 3, 4, 1, 2, 3, 4 und so weiter. Und ja, den Rhythmus dazu, den gibt's jetzt hier im kommenden Song.

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